0: Deutschland das letzte Testspiel vor Abflug in die USA gewonnen, standesgemäß gegen Finnland. Zwei Treffer hat Dennis Undav vom VfB Stuttgart beigesteuert. Dafür gab es Lob vom Bundestrainer.
1: Ich finde, Dennis war sehr gefährlich, hat immer gefährliche Situationen in der Box gehabt, war, glaube ich, an drei Toren beteiligt, von dem er ein gutes Spiel gemacht.
0: Julian Nagelsmann im ZDF. Die Generalprobe gegen Gastgeber USA findet dann schon in den USA statt. Am Samstag in Chicago, dann geht's auch schon los mit der Weltmeisterschaft.
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2: Ich bin Yves Simon. Die Bundesregierung bleibt beim Sondervermögen für Infrastruktur hinter ihren Zielen zurück. Laut Handelsblatt sind im letzten Jahr statt der geplanten 37 Milliarden Euro nur 24 Milliarden ausgezahlt worden. Außerdem sind in diesem Jahr von den 109 Meilensteinen, die sich die Regierung vorgenommen hatte, bis Ende Mai gerade mal 26 erreicht worden. Auch wenn die FDP nicht mehr im Bundestag drin ist, die Liberalen wollen der neue Motor für Wirtschaftswachstum und die Partei für einen Wirtschaftsaufschwung werden. Das hat der neue FDP-Generalsekretär Hagen angekündigt und der schwarz-roten Bundesregierung Reformversagen vorgeworfen. Der Leitantrag der Partei fordert unter anderem weniger Bürokratie, Subventionsabbau, niedrigere Unternehmenssteuern und einen flexibleren Renteneintritt. Bayern soll im Alltag klimafreundlicher werden. Dafür haben jetzt die Grünen im Landtag ein Programm vorgelegt. Windeln und auch andere Babyprodukte sollen nur noch mit 7% besteuert und dadurch billiger werden. Außerdem soll es im öffentlichen Raum im Freistaat mehr Wickel- und Stillmöglichkeiten geben. Und Eltern sollten unter anderem auch bessere Möglichkeiten für Homeoffice kriegen. Die Fans können sich entspannt zurücklehnen und auf die Fußball-WM freuen, denn mit 4:0 hat Deutschland das letzte Testspiel vor Abflug in die USA gewonnen, standesgemäß gegen Finnland. 2 Treffer hat Dennis Undav vom VfB Stuttgart beigesteuert, dafür gab es Lob vom Bundestrainer.
3: Ich finde, Dennis war sehr gefährlich, hat immer gefährliche Situationen in der Box gehabt, war glaube ich an 3 Toren beteiligt, von dem er ein gutes Spiel gemacht.
2: Julian Nagelsmann im ZDF. Die Generalprobe gegen Gastgeber USA findet dann schon in den USA statt. Am Samstag in Chicago, dann geht's auch schon los mit der Weltmeisterschaft.
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2: Ich bin Yves Simon. Welche deutsche Stadt oder Region bewirbt sich für die Olympischen Sommerspiele 2036, 40 oder 44? Hamburg jedenfalls schon mal nicht, denn die Hansestadt hat sich jetzt selbst aus dem Rennen genommen. Im Bürgerreferendum haben sich knapp 55% gegen eine Kandidatur ausgesprochen. Damit konkurrieren jetzt nur noch München, Berlin und die Region Köln-Rhein-Ruhr um die deutsche Bewerbung. Wer es dann am Ende wird, das steht erst Ende September fest. Eine Mehrheit der Deutschen glaubt nicht, dass ein Bundeskanzler Wüst der Union etwas helfen würde. In einer Forsa-Umfrage für RTL meinen 41% die Union hätte mit Hendrik Wüst mehr Zustimmung, 53% allerdings glauben das nicht. Auch unter Unionsanhängern überwiegt die Skepsis. Führende CDU-Politiker weisen das Ganze als Scheindebatte zurück. In Franken wird heute kräftig gefeiert. Zum einen im Oberfränkischen Hof, da ist Schlappentag, der ist immaterielles Kulturerbe. Er wird von den Einheimischen als Nationalfeiertag bezeichnet. Viele Geschäfte bleiben heute auch zu. Erstmal

0: geht es mit einem Weckruf los. Dann gibt es einen Festumzug und es gibt auch ein extra gebrautes Bier, das Schlappenbier. In Erlangen endet heute außerdem die Bergkirchweih. Zum Abschied wird traditionell das letzte Fass Bier mit einem Priester zusammen vergraben. Die Besucher winken dazu mit weißen Taschentüchern. Jetzt kann die Fußball-WM aber kommen. Die deutsche Nationalmannschaft hat ihr letztes Testspiel vor ihrem Abflug in die USA deutlich gewonnen mit 4:0 gegen Finnland. Am Dienstag fliegt die Mannschaft dann nach Chicago und will im besten Fall mit dem WM-Pokal wieder nach Hause zurückkommen. Thomas Bremser berichtet für uns aus Mainz, da hat das Spiel am Abend stattgefunden.
1: Vor allem der 18-jährige Lennart Karl begeistert die Fans hier in Mainz. Der Bayern-Teenager wirbelt über die rechte Seite und darf bei seinem Startdebüt sogar die Ecken schießen. Eine führt direkt zum 1:0 durch Dennis Undav. Er ist der zweite Gewinner des Abends. Bei seinem zweiten Tor verletzt er sich an der Pobacke und muss raus. Und auch die Fanlieblinge Florian Wirtz und Jamal Musiala treffen, der nach langer Verletzungspause.
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2: Ich bin Yves Simon. Welche deutsche Stadt oder Region bewirbt sich für die Olympischen Sommerspiele 2036, 40 oder 44? Hamburg jedenfalls schon mal nicht, denn die Hansestadt hat sich jetzt selbst aus dem Rennen genommen. Im Bürgerreferendum haben sich knapp 55% gegen eine Kandidatur ausgesprochen. Damit konkurrieren jetzt nur noch München, Berlin und die Region Köln-Rhein-Ruhr um die deutsche Bewerbung. Wer es dann am Ende wird, das steht erst Ende September fest. Eine Mehrheit der Deutschen glaubt nicht, dass ein Bundeskanzler Wüst der Union etwas helfen würde. In einer Forsa-Umfrage für RTL meinen 41% die Union hätte mit Hendrik Wüst mehr Zustimmung, 53% allerdings glauben das nicht. Auch unter Unionsanhängern überwiegt die Skepsis. Führende CDU-Politiker weisen das Ganze als Scheindebatte zurück. In Franken wird heute kräftig gefeiert. Zum einen im Oberfränkischen Hof, da ist Schlappentag, der ist immaterielles Kulturerbe. Er wird von den Einheimischen als Nationalfeiertag bezeichnet. Viele Geschäfte bleiben heute auch zu. Erstmal geht's mit einem Weckruf los, dann gibt's einen Festumzug und es gibt auch ein extra gebrautes Bier, das Schlappenbier. In Erlangen endet heute außerdem die Bergkirchweih. Zum Abschied wird traditionell das letzte Fass Bier mit einem Priester zusammen vergraben. Die Besucher winken dazu mit weißen Taschentüchern. Jetzt kann die Fußball-WM aber kommen. Die deutsche Nationalmannschaft hat ihr letztes Testspiel vor ihrem Abflug in die USA deutlich gewonnen mit 4:0 gegen Finnland. Am Dienstag fliegt die Mannschaft dann nach Chicago und will im besten Fall mit dem WM-Pokal wieder nach Hause zurückkommen. Thomas Bremser berichtet für uns aus Mainz, da hat das Spiel am Abend stattgefunden.
3: Vor allem der 18-jährige Lennart Karl begeistert die Fans hier in Mainz. Der Bayern-Teenager wirbelt über die rechte Seite und darf bei seinem Startdebüt sogar die Ecken schießen. Eine führt direkt zum 1:0 durch Dennis Undaff. Er ist der zweite Gewinner des Abends. Bei seinem zweiten Tor verletzt er sich an der Pobacke und muss raus. Und auch die Fanlieblinge Florian Wirtz und Jamal Musiala treffen, der nach langer Verletzungspause.
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2: Ich bin Yves Simon. Die deutsche Fußballnationalmannschaft hat ihr vorletztes Testspiel vor der Weltmeisterschaft deutlich gewonnen. Gegen Finnland hat das DFB-Team ein 4:0 hinbekommen mit 2 Toren von Dennis Undaf und jeweils einem Treffer von Florian Wirtz und Jamal Musiala. Der Shootingstar des Abends war allerdings ein anderer, Lennart Karl vom FC Bayern. Der 18-Jährige hat sich mit seinen Eckbällen und seinem Engagement überhaupt in die Herzen der Fans gespielt.
3: Ich sage auf jeden Fall, das Einlaufen war schon Gänsehaut, die Hymne und dann auch natürlich mein Assist war besonders für mich. Und ja.
2: Lennart Karl im ZDF, wir können, glaube ich, wirklich noch einiges erwarten. Morgen dann fliegt die Mannschaft nach Chicago ab und am Samstag gibt es nochmal einen letzten Test gegen Gastgeber USA. Der neue FDP-Vorsitzende Kubicki hat bekräftigt, dass es mit der AfD weder Gespräche noch Kooperationen geben soll. Trotzdem hat er in mehreren Interviews klargestellt, dass die Liberalen ihre Initiativen nicht davon abhängig machen wollen, ob AfD oder auch Linke zustimmen könnten. Außerdem hat die FDP einen neuen Generalsekretär, Martin Hagen heißt er, und er will die FDP zur Partei des Wirtschaftswachstums machen. Heute startet der neue Monat Juni und damit gibt es wieder einige Änderungen, die dann im Laufe des Monats in Kraft treten. Ab dem 19. zum Beispiel, da muss es beim Online-Shopping einen gut sichtbaren Widerrufsbutton geben. Das ist dann Pflicht. Hersteller von Honig und Milch müssen genauere Angaben zur Herkunft und Herstellung aufs Produkt schreiben. Und zum Ende des Monats endet dann außerdem der seit Mai geltende Tankrabatt.

0: Wer heute ein bisschen Glück braucht, fährt am besten nach Straubing, denn dort treffen sich rund 1000 Schornsteinfeger zu ihrem großen dreitägigen Jahrestreffen. Sie kommen aus ganz Deutschland und sie haben alle auch ihr Arbeitsoutfit dabei. Denn es gibt natürlich auch ein großes Gruppenfoto. 1000 schwarz angezogene Kaminkehrer, sicher ein tolles Bild. Ob sie sich kurz anfassen lassen, also fürs Glück, lieber vorher fragen. Es gibt auf jeden Fall Fachvorträge und eine Berufsmesse. Bis Mittwoch dreht sich hier also alles ums Heizen, um Kamine und um Schornsteine.
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2: Ich bin Yves Simon. Die deutsche Fußballnationalmannschaft hat ihr vorletztes Testspiel vor der Weltmeisterschaft deutlich gewonnen. Gegen Finnland hat das DFB-Team ein 4:0 hinbekommen mit 2 Toren von Dennis Undaf und jeweils einem Treffer von Florian Wirtz und Jamal Musiala. Der Shootingstar des Abends war allerdings ein anderer, Lennart Karl vom FC Bayern. Der 18-Jährige hat sich mit seinen Eckbällen und seinem Engagement überhaupt in die Herzen der Fans gespielt.
3: Wie gesagt, auf jeden Fall das Einlaufen war schon Gänsehaut, die Hymne und dann halt auch mal natürlich mein Assist war besonders für mich und ja.
2: Lennart Karl im ZDF, wir können, glaube ich, wirklich noch einiges erwarten. Morgen dann fliegt die Mannschaft nach Chicago ab und am Samstag gibt es nochmal einen letzten Test gegen Gastgeber USA. Der neue FDP-Vorsitzende Kubicki hat bekräftigt, dass es mit der AfD weder Gespräche noch Kooperationen geben soll. Trotzdem hat er in mehreren Interviews klargestellt, dass die Liberalen ihre Initiativen nicht davon abhängig machen wollen, ob AfD oder auch Linke zustimmen könnten. Außerdem hat die FDP einen neuen Generalsekretär, Martin Hagen heißt er, und er will die FDP zur Partei des Wirtschaftswachstums machen. Heute startet der neue Monat Juni und damit gibt's wieder einige Änderungen, die dann im Laufe des Monats in Kraft treten. Ab dem 19. zum Beispiel, da muss es beim Online-Shopping einen gut sichtbaren Widerrufsbutton geben. Das ist dann Pflicht. Hersteller von Honig und Milch müssen genauere Angaben zur Herkunft und Herstellung aufs Produkt schreiben. Und zum Ende des Monats endet dann außerdem der seit Mai geltende Tankrabatt. Wer heute ein bisschen Glück braucht, fährt am besten nach Straubing, denn dort treffen sich rund 1000 Schornsteinfeger zu ihrem großen 3-tägigen Jahrestreffen. Sie kommen aus ganz Deutschland und sie haben alle auch ihr Arbeitsoutfit dabei. Denn es gibt natürlich auch ein großes Gruppenfoto. 1000 schwarz angezogene Kaminkehrer, sicher ein tolles Bild. Ob sie sich kurz anfassen lassen, also fürs Glück, lieber vorher fragen. Es gibt auf jeden Fall Fachvorträge und eine Berufsmesse. Bis Mittwoch dreht sich hier also alles ums Heizen, um Kamine und um Schornsteine.
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2: Ich bin Yves Simon. Schönen guten Morgen. Nein zur Olympia-Bewerbung. Das Bürgerreferendum in Hamburg ist eindeutig gegen olympische Sommerspiele ausgefallen. Rund 55% waren im Referendum dagegen. Da konnte auch eine Kampagne von Udo Lindenberg pro Olympia nichts ändern. Bürgermeister Tschentscher hat auch sofort reagiert. Im ZDF hat er bekannt gegeben, dass er die Olympia-Bewerbung schon zurückgezogen hat.
3: Ja, ich bedauere die Entscheidung sehr. Viele, die sich auf die Spiele gefreut haben, viele, die die Kampagne des Senats unterstützt haben, sind enttäuscht. Ich bin es auch. Gleichwohl ist es richtig, eine solch wichtige Frage durch die Bürgerinnen und Bürger selbst entscheiden zu lassen.
2: Weiter im Rennen sind München, Berlin und die Rhein-Ruhr-Region. Die Bundesregierung bleibt beim Sondervermögen für die Infrastruktur hinter ihren Zielen zurück. Laut dem Handelsblatt sind im letzten Jahr statt der geplanten 37 Milliarden Euro nur 24 Milliarden ausgezahlt worden. Außerdem sind etwa 109 Meilensteine für dieses Jahr geplant gewesen. Bis Ende Mai sind aber nur 26 davon erreicht worden. Auf der Bahnstrecke Starnberg-München fallen ab heute für 2 Wochen alle Regio-Züge und die S-Bahn-Linie 6 aus. Grund sind Bauarbeiten am Westkreuz und an einer neuen Brücke über die Bodenseestraße. Es fahren Ersatzbusse, die bis zu 1 Stunde länger brauchen. Der Fahrgastverband Pro Bahn kritisiert das scharf. Weitere Sperrungen sind im August und im Herbst geplant. Die deutsche Fußballnationalmannschaft hat ihr

0: letztes WM-Spiel deutlich für sich entschieden. Gegen Finnland hat das DFB-Team mit 4:0 gewonnen. Dennis Undaf hat doppelt getroffen. Außerdem waren Florian Wirtz und Jamal Musiala erfolgreich. Besser lief es für Finnland im Eishockey, denn die Finnen sind Weltmeister geworden, dank eines 1:0-Siegs nach Verlängerung gegen Gastgeber Schweiz.
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4: Ich bin Yves Simon. Schönen guten Morgen. Nein zur Olympia-Bewerbung. Das Bürgerreferendum in Hamburg ist eindeutig gegen olympische Sommerspiele ausgefallen. Rund 55% waren im Referendum dagegen. Da konnte auch eine Kampagne von Udo Lindenberg pro Olympia nichts ändern. Bürgermeister Tschentscher hat auch sofort reagiert. Im ZDF hat er bekannt gegeben, dass er die Olympia-Bewerbung schon zurückgezogen hat.
5: Ja, ich bedauere die Entscheidung sehr. Viele, die sich auf die Spiele gefreut haben, viele, die die Kampagne des Senats unterstützt haben, sind enttäuscht. Ich bin es auch. Gleichwohl ist es richtig, eine solch wichtige Frage durch die Bürgerinnen und Bürger selbst entscheiden zu lassen.
4: Weiter im Rennen sind München, Berlin und die Rhein-Ruhr-Region. Die Bundesregierung bleibt beim Sondervermögen für die Infrastruktur hinter ihren Zielen zurück. Laut dem Handelsblatt sind im letzten Jahr statt der geplanten 37 Milliarden Euro nur 24 Milliarden ausgezahlt worden. Außerdem sind etwa 109 Meilensteine für dieses Jahr geplant gewesen. Bis Ende Mai sind aber nur 26 davon erreicht worden. Auf der Bahnstrecke Starnberg-München fallen ab heute für 2 Wochen alle Regio-Züge und die S-Bahn-Linie 6 aus. Grund sind Bauarbeiten am Westkreuz und an einer neuen Brücke über die Bodenseestraße. Es fahren Ersatzbusse, die bis zu 1 Stunde länger brauchen. Der Fahrgastverband Pro Bahn kritisiert das scharf. Weitere Sperrungen sind im August und im Herbst geplant. Die deutsche Fußballnationalmannschaft hat ihr vorletztes WM-Spiel deutlich für sich entschieden. Gegen Finnland hat das DFB-Team mit 4:0 gewonnen. Dennis Undaf hat doppelt getroffen. Außerdem waren Florian Wirtz und Jamal Musiala erfolgreich. Besser lief es für Finnland im Eishockey, denn die Finnen sind Weltmeister geworden dank eines 1:0-Siegs nach Verlängerung gegen Gastgeber Schweiz.
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1: Genau 6 Uhr.
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4: Ich bin Stefan Schütz. Guten Morgen. Mehr Rechte beim Online-Shopping und die letzte Chance auf günstigeren Sprit. Auch im Juni treten einige Änderungen in Kraft, die viele Verbraucher und Verbraucherinnen direkt betreffen, Lea Matschulat berichtet.
5: Schnell geklickt und dann doch auch schnell bereut. Ab dem 19. Juni müssen Online-Händler gut sichtbar einen Widerrufsbutton auf der Seite anbieten und auch in der App. Und wer Solarstrom übers Dach gewinnt, kann diesen ab heute auch an Nachbarn verkaufen. Energy Sharing nennt sich das. Notwendig ist, dass beide Nachbarn dann auch einen Vertrag schließen. Einfach nur das Kabel rüberreichen ist nicht.
4: Ein kurzer, heftiger Sturm hat gestern Nachmittag in mehreren Regionen Bayerns Schäden verursacht. In Mittelfranken, der Oberpfalz und in Niederbayern stürzten zahlreiche Bäume auf Straßen und Häuser, unter anderem in den Landkreisen Ansbach, Regensburg und Straubing-Bogen. Dabei wurden 3 Menschen verletzt. Am Flughafen München sind rund 50 Flüge gestrichen worden. Welche deutsche Stadt oder Region bewirbt sich für die Olympischen Sommerspiele 2036, 40 oder 44? Hamburg schon mal nicht. Die Hansestadt hat sich jetzt selbst aus dem Rennen genommen. Im Bürgerreferendum haben sich gestern knapp 55% gegen eine Kandidatur ausgesprochen. Damit konkurrieren jetzt nur noch München, Berlin und die Region Köln-Rhein-Ruhr um die deutsche Bewerbung. Eine Entscheidung soll im September fallen. Jetzt kann die Fußball-WM kommen. Die deutsche Nationalmannschaft hat ihr letztes Testspiel vor dem Abflug in die USA deutlich gewonnen mit 4:0 gegen Finnland. Morgen geht es dann in die USA. Und Alexander Zverev hat das Viertelfinale der French Open erreicht. Der Hamburger Tennisprofi setzte sich im Achtelfinale in 3 Sätzen gegen den Niederländer Jesper de Jong durch.
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6: Aktuell 14 Grad bei euch am Morgen. Wird auch noch immer mal nass zwischendurch. Mittags kommt aber ein bisschen Sonne durch die Wolken bei bis zu 21 Grad am Nachmittag. Der Galaxy Wettertrend geht genauso durchwachsen weiter die Tage wie heute.
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7: Guten Morgen, liebe Autofahrer. Es ist kurz nach 6. Wir werfen einen Blick auf die A92 Deggendorf Richtung München. Zwischen Altdorf und Landshut West hat's gekracht. Achtung, hier sind Menschen auf der Fahrbahn und auch Baustellenfahrzeuge. Fahrt in dem Bereich bitte unbedingt vorsichtig. Es staut sich auf der A93 Rosenheim Richtung Kiefersfelden. Zwischen Brandenburg und Kiefersfelden aktuell 4 Kilometer Stau. Hier dauert es heute Morgen 40 Minuten länger. Wenn ihr noch was habt, Staus, Blitzer, Behinderungen, dann gerne kostenlos durchklingeln hier im Galaxy Studio und mit allen teilen. Die Nummer ist die 0800 007 0076. Danke euch, gute Fahrt.
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0: 10:50.
1: Ey, Chatty, wie siehst du eigentlich aus, wenn ich fragen darf?
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1: Felix hier, guten Morgen. Sau viele Menschen fragen ja regelmäßig alles Mögliche bei ChatGPT und immer mehr denken sich jetzt, wie sieht diese KI, die mir immer so menschenähnlich antwortet, eigentlich aus? Eine Frage, die so viele im Netz interessiert, dass sie zum richtigen Trend geworden ist. Gebt einfach folgenden Text bei ChatGPT mal ein.
3: Hey, wir kennen uns jetzt ja schon einige Zeit und ich würde gern mal wissen, wie du aussiehst. Mach doch mal ein Selfie von dir. Das sollte ein bisschen unscharf sein, so als hättest du dich aus Versehen fotografiert.
1: Die Ergebnisse sind crazy. Mal ist ChatGPT in der Gestalt einer jungen Person, mal alt, mal männlich, mal weiblich. Klar, bei jedem sieht's halt anders aus. Jeder füttert ja ChatGPT ja auch mit anderen Infos und Fragen. Verrückt, aber irgendwie auch ganz witzig und immer noch kreativ. Als das Foto, das Donald Trump bei ChatGPT in Auftrag gegeben hat, bei dem er sich als Jesus darstellen hat lassen. Schönen Montagmorgen, frische neue Trends, immer um diese Zeit für euch.

0: 20 nach 6.
1: So, einmal Verbandskasten, Warndreieck und Warnweste bitte.
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0: Felix hier, guten Morgen. Kleiner Hinweis an alle, die heute mit dem Auto unterwegs sind. Auf den Landstraßen wird jetzt im Juni nämlich deutlich mehr kontrolliert. Die Polizei startet eine große Schwerpunktaktion für mehr Sicherheit auf Bayerns Straßen. Im Fokus zu schnelles Fahren, riskante Überholmanöver und Alkohol oder Drogen am Steuer. Besonders kontrolliert wird dort, wo es zuletzt häufig gekracht hat. Warum das Ganze? Laut Polizei passieren die meisten tödlichen Unfälle eben nicht auf der Autobahn, sondern auf Landstraßen. Hauptursache das Tempo. Und interessant, diesmal gibt es nicht nur Kontrollen und Strafen, sondern anscheinend auch irgendwie was zu gewinnen. Okay, spannend. Was es jetzt da zu gewinnen gibt, das hat die Polizei noch nicht verraten. Will sie in Zukunft aber noch verraten. Aber wie wär's denn hiermit? Für jede negative Kontrolle einen 100-Euro-Tankgutschein.

0: 6.29 Uhr. Schön, dass ihr da seid. Hier ist die Galaxy Morning Show mit Felix an diesem Montag in einer kurzen Woche. Donnerstag ist Feiertag, wunderbar. In knapp 10 Minuten schön viel K-Pop-Energie von BTS mit Swim. Und rein geht's ganz entspannt mit Leonie und Don't Worry um kurz nach 6:30. Das sind die besten aktuellen Hits gleich hier auf Radio Galaxy.
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10: Ich bin Stefan Schütz. Guten Morgen. Mehr Rechte beim Online-Shopping und die letzte Chance auf günstigeren Sprit. Auch im Juni treten einige Änderungen in Kraft, die viele Verbraucher und Verbraucherinnen direkt betreffen. Lea Matschulat berichtet.
11: Schnell geklickt und dann doch auch schnell bereut. Ab dem 19. Juni müssen Online-Händler gut sichtbar einen Widerrufsbutton auf der Seite anbieten und auch in der App. Und wer Solarstrom übers Dach gewinnt, kann diesen ab heute auch an Nachbarn verkaufen. Energy Sharing nennt sich das. Notwendig ist, dass beide Nachbarn dann auch einen Vertrag schließen. Einfach nur das Kabel rüberreichen ist nicht.
10: Ein kurzer, heftiger Sturm hat gestern Nachmittag in mehreren Regionen Bayerns Schäden verursacht. In Mittelfranken, der Oberpfalz und in Niederbayern stürzten zahlreiche Bäume auf Straßen und Häuser, unter anderem in den Landkreisen Ansbach, Regensburg und Straubing-Bogen. Dabei wurden 3 Menschen verletzt. Am Flughafen München sind rund 50 Flüge gestrichen worden. Welche deutsche Stadt oder Region bewirbt sich für die Olympischen Sommerspiele 2036, 40 oder 44? Hamburg schon mal nicht. Die Hansestadt hat sich jetzt selbst aus dem Rennen genommen. Im Bürgerreferendum haben sich gestern knapp 55% gegen eine Kandidatur ausgesprochen. Damit konkurrieren jetzt nur noch München, Berlin und die Region Köln-Rhein-Ruhr um die deutsche Bewerbung. Eine Entscheidung soll im September fallen. Jetzt kann die Fußball-WM kommen. Die deutsche Nationalmannschaft hat ihr letztes Testspiel vor dem Abflug in die USA deutlich gewonnen mit 4:0 gegen Finnland. Morgen geht es dann in die USA. Und Alexander Zverev hat das Viertelfinale der French Open erreicht. Der Hamburger Tennisprofi setzte sich im Achtelfinale in 3 Sätzen gegen den Niederländer Jesper de Jong durch.
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0: Immer wieder Regen, Schauer möglich bei aktuell 14 Grad, zumindest bis Mittag. Da sollte es dann aufklaren. Ab da die Sonne kommt vermehrt dann wieder raus und es werden bis zu 21 Grad am Nachmittag. Der Galaxy-Wetter-Trend, ebenfalls Werte knapp über 20 Grad für die kommenden Tage. Dazu ein Mix aus Sonne, Wolken und örtlichen Gewittern.
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12: Guten Morgen, liebe Autofahrer. Wir werfen einen Blick auf die Straßen. Vorsicht bitte. Auf der A3 Passau Richtung Linz zwischen Pocking und dem Grenzübergang Suben Gefahr durch Fahrzeugteile auf der Autobahn. Vorsicht, es gab einen Unfall auf der A92 Deggendorf Richtung München. Zwischen Altdorf und Landshut West hat's gekracht. Hier sind Menschen auf der Fahrbahn und Baustellenfahrzeuge. Fahrt auch da bitte vorsichtig. Und unbedingt mehr Zeit einplanen heute Morgen auf der A93 Rosenheim Richtung Kiefersfelden. Zwischen Brandenburg und Kiefersfelden aktuell 6 Kilometer Stau. Fast eine gute Stunde dauert's hier im Moment länger. Staus und Blitzer könnt ihr jederzeit kostenlos melden. Einfach Anruf oder WhatsApp zu uns ins Galaxy Studio. Die Nummer ist die 0800 007 0076. Danke euch und gute Fahrt.
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6.39 Uhr. Mein Bruder hat's doch tatsächlich durchgezogen, Mann. Felix hier, guten Morgen. Ich hatte die letzten 2 Wochen Urlaub, freue mich sehr, wieder hier zu sein, aber wollte euch unbedingt noch von der Hochzeit von meinem Bruder erzählen, die letztens anstand. Der hat nämlich keine klassische Feier in einer krassen Location gemacht, wo dann alle so einen Anzug tragen, sondern hat eine Art Polterabend organisiert, nur ohne Geschirr zu zerstören. Aber trotzdem mit viel Lärm und Krach, denn der kennt nämlich eine Menge Musiker und hat einen Konzertclub angemietet und hat da alle wie auf so einem kleinen Festival auftreten lassen. Sau coole Idee. Ich selber durfte mit meiner Musik auch auftreten und nach den ganzen Acts haben dann alle noch Karaoke gesungen. Es war fantastisch, locker, ungezwungen und schön wild. Eben echt sehr anders und auch sehr persönlich auf eine Art. Vielleicht nicht für jeden das Richtige, aber für uns war es wirklich perfekt. Und Leute, ich habe jetzt richtig Bock, nach dem Urlaub wieder mit euch reinzustarten. Ich habe euch echt vermisst. Schönen Montagmorgen jetzt. Hier ist Radio Galaxy.

0: 6:43 Uhr.
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6.49 Uhr. Ein 15 Jahre alter Song stürmt wieder die Charts. Felix, hier guten Morgen. Katy Perry ist aktuell überall Gesprächsthema. Sie ist frisch verliebt mit Justin Trudeau. Ist einfach mal der kanadische Ex-Premierminister. Und gleichzeitig geht einer ihrer emotionalsten Songs wieder viral. Auf YouTube hat sie von diesem Song auch noch den Director's Cut als Musikvideo frisch und neu veröffentlicht. Jetzt können wir alle nochmal unserer ersten großen Liebe, als wir 12 waren, hinterher trauern. Denn das ist uns allen passiert, als Katy Perry mit The One That Got Away damals im Radio lief. 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

0: Morgen, der Felix hier mit der Galaxy Morning Show. Euer Montagmorgen in vor allem musikalisch guten Händen. Taylor Swift haben wir da in knapp 10 Minuten mit Opalite. Und rein geht's mit einem unfassbar guten Banger von Bebe Rexha mit New Religion. Eine fette EDM-Hymne, die sich wirklich gewaschen hat. So viel Power, die brauchen wir für einen Montagmorgen. Auf jeden Fall gleich hier um kurz nach 7 auf Radio Galaxy. 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
0: Guten Morgen, der Felix hier mit der Galaxy Morning Show. Euer Montagmorgen in vor allem musikalisch guten Händen. Taylor Swift haben wir da in knapp 10 Minuten mit Opalite. Und rein geht's mit einem unfassbar guten Banger von Bebe Rexha mit New Religion. Eine fette EDM-Hymne, die sich wirklich gewaschen hat. So viel Power, die brauchen wir für einen Montagmorgen. Auf jeden Fall gleich hier um kurz nach 7 auf Radio Galaxy. 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
5: Punkt genau 7 Uhr.
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7: Ich bin Stefan Schütz. Guten Morgen. Das Kind ist krank, wer bleibt zu Hause? Eine Frage, die in den meisten Haushalten mit die Mama beantwortet wird. Fast 3/4 der Kinderkrankentage haben 2025 weibliche Kassenmitglieder genommen. Das teilte die AOK mit. Einzelheiten von Ursula Winkler.
8: Nur 27% der Kinderkrankentage fielen auf Männer. Besonders wenige Väter meldeten sich fürs Kind in Bayern krank. Die meisten waren es in Sachsen. Gesetzlich Versicherte können Krankengeld beantragen, wenn ihr Kind unter 12 Jahren krank ist und sie deshalb nicht zur Arbeit gehen. Die Krankenkasse übernimmt dann einen Großteil des Verdienstausfalls.
7: Da waren es nur noch 3 Olympia-Bewerber. Hamburg ist als möglicher deutscher Kandidat ausgeschieden, weil ein Großteil der Bevölkerung die Sommerspiele nicht haben will. Das hat das gestrige Referendum gezeigt. Im nationalen Wettstreit um Olympia 2036, 2040 oder 2044 sind noch München, die Rhein-Ruhr-Region und Berlin. Wer sich international bewerben darf, entscheidet Ende September der Deutsche Olympische Sportbund. In einigen Teilen Bayerns haben Gewitter und Starkregen die Feuerwehren auf Trab gehalten. Erwischt hat es vor allem Orte in der Oberpfalz, Mittelfranken, Unterfranken, Oberfranken und Niederbayern. Insgesamt gab es unwetterbedingt 3 Verletzte, so die Polizei. Am Münchner Flughafen wurden rund 50 Flüge gestrichen und in Erlangen wurden die Besucher der Bergkirchweih zwischenzeitlich aufgefordert, das Festgelände zu verlassen. Die deutsche Fußballnationalmannschaft hat ihr vorletztes WM-Testspiel deutlich gewonnen. Gegen Finnland siegte das DFB-Team 4:0. Besser lief es für Finnland im Eishockey. Die Finnen sind nämlich Weltmeister geworden, dank eines 1:0-Siegs nach Verlängerung gegen die Schweiz.
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9: Aktuell 14 Grad bei euch am Morgen. Wird auch noch immer mal nass zwischendurch. Mittags kommt aber ein bisschen Sonne durch die Wolken bei bis zu 21 Grad am Nachmittag. Der Galaxy-Wettertrend geht genauso durchwachsen weiter die Tage wie heute.
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10: Guten Morgen, liebe Auto- und Lkw-Fahrer. Es ist kurz nach 7. Wir werfen einen Blick auf die A93 Rosenheim Richtung Kiefersfelden. Hier braucht er heute Morgen starke Nerven. Zwischen Brandenburg und Kiefersfelden staut sich's 7 Kilometer aktuell. Zeitverlust aktuell fast eine Stunde. Plant da auf jeden Fall mehr ein oder wenn es irgendwie geht, macht einen großen Bogen drumherum. Die neuesten Blitzer stehen aktuell bei euch in Rosenheim auf der Kufsteiner Straße und wir haben noch einen gesehen in München auf der Geisel-Gasteig-Straße. Staus und Blitzer könnt ihr jederzeit kostenlos melden, Anruf oder WhatsApp zu uns ins Galaxy-Studio. Die Nummer ist die 0800 007 0076. Danke euch und gute Fahrt.
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7:10. Bin ich eigentlich der Einzige, der froh ist, wenn er ein Jahr älter geworden ist? Felix hier, guten Morgen. Es ist ja so ein gängiges Klischee, dass viele von uns einfach nicht alt werden wollen. Die meisten schätzen mich so auf Mitte 20, wenn sie mich sehen. Aber Leute, ich bin am Freitag einfach mal 33 Jahre alt geworden. Und wisst ihr was? Gut so. Ja, ewige Jugend mag erstmal romantisch klingen, aber meine Teenie-Pickel sind endlich weg und darüber bin ich sehr, sehr froh. Ich war früher auch einfach richtig dumm in der Birne und habe super viel im Leben dazugelernt. Will ich auch nicht missen. Kurz gesagt, nie wieder würde ich in die Vergangenheit zurückspringen wollen. Aber bin ich der Einzige, der das so sieht? Was schätzt ihr so am älter werden? Wollt ihr mir vielleicht was mit auf den Weg geben oder bin ich komplett verrückt geworden? Ruft mal durch oder schickt eine WhatsApp-Sprachnachricht raus. Kostenlos unter 0800 007 0076. Schönen Montagmorgen jetzt und bis gleich am Telefon. 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

0: 7.21 Uhr. Da hat's gestern mal richtig geschüttet, Leute.
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0: Felix hier, guten Morgen. Die vielen heißen und sonnigen Tage haben den Himmel ganz schön heftig aufgeladen. Ein fettes Unwetter zog gestern Mittag über Bayern. 40 Einsätze in der Oberpfalz, mehrere Dutzend Einsätze auch in Niederbayern, inklusive brennendes Haus in Straubing nach Blitzeinschlag. In Mittelfranken waren es gar über 63 Unwettereinsätze. Fast schon ein Wunder, dass dabei niemand verletzt wurde. Stand jetzt. Viel Kraft auf jeden Fall an alle, die jetzt vollgelaufene Keller oder andere Unwetterschäden zu bewältigen haben. Und fettes Dankeschön an dieser Stelle, dass wir uns in Bayern auf Polizei, Feuerwehr und Rettungsdienst so wunderbar verlassen können. Ganz liebe Grüße an die Blaulichtfamilie. Hier ist Radio Galaxy. Schönen Montag.

0: Zwei Minuten vor 7:30. Leute, immer wenn es so schwül ist, dann habe ich Bock, das Fenster aufzureißen und hoffe sehr, dass die Luft draußen ein bisschen frischer ist als drinnen. Jetzt um die Uhrzeit ist es vielleicht noch einigermaßen so, aber wenn nicht, dann brauche ich einen Song, der mir dieses Gefühl gibt. Und den habe ich da für euch. Hier in der Galaxy Morning Show. Mit mir, mit Felix. An diesem Montagmorgen. Guten Morgen übrigens, ne? Falls ich es noch nicht gesagt habe. Aber der Song, der so klingt wie ein frischer Wind am Morgen, ist Holly Humberstone mit To Love Somebody. Und den habe ich gleich für euch da. Um 7:45 hier auf Radio Galaxy. Gleich.
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8: Ich bin Stefan Schütz. Guten Morgen. Das Kind ist krank. Wer bleibt zu Hause? Eine Frage, die in den meisten Haushalten mit die Mama beantwortet wird. Fast 3/4 der Kinderkrankentage haben 2025 weibliche Kassenmitglieder genommen. Das teilte die AOK mit. Einzelheiten von Ursula Winkler.
9: Nur 27% der Kinderkrankentage fielen auf Männer. Besonders wenige Väter meldeten sich fürs Kind in Bayern krank. Die meisten waren es in Sachsen. Gesetzlich Versicherte können Krankengeld beantragen, wenn ihr Kind unter 12 Jahren krank ist und sie deshalb nicht zur Arbeit gehen. Die Krankenkasse übernimmt dann einen Großteil des Verdienstausfalls.
8: Da waren es nur noch 3 Olympia-Bewerber. Hamburg ist als möglicher deutscher Kandidat ausgeschieden, weil ein Großteil der Bevölkerung die Sommerspiele nicht haben will. Das hat das gestrige Referendum gezeigt. Im nationalen Wettstreit um Olympia 2036, 2040 oder 2044 sind noch München, die Rhein-Ruhr-Region und Berlin. Wer sich international bewerben darf, entscheidet Ende September der Deutsche Olympische Sportbund. In einigen Teilen Bayerns haben Gewitter und Starkregen die Feuerwehren auf Trab gehalten. Erwischt hat es vor allem Orte in der Oberpfalz, Mittelfranken, Unterfranken, Oberfranken und Niederbayern. Insgesamt gab es unwetterbedingt 3 Verletzte, so die Polizei. Am Münchner Flughafen wurden rund 50 Flüge gestrichen und in Erlangen wurden die Besucher der Bergkirchweih zwischenzeitlich aufgefordert, das Festgelände zu verlassen. Die deutsche Fußballnationalmannschaft hat ihr vorletztes WM-Testspiel deutlich gewonnen. Gegen Finnland siegte das DFB-Team 4:0. Besser lief es für Finnland im Eishockey. Die Finnen sind nämlich Weltmeister geworden, dank eines 1:0-Siegs nach Verlängerung gegen die Schweiz.
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0: Immer wieder Regenschauer möglich bei aktuell 14 Grad, zumindest bis Mittag. Da sollte es dann aufklaren. Ab da die Sonne kommt vermehrt dann wieder raus und es werden bis zu 21 Grad am Nachmittag. Der Galaxy-Wettertrend, ebenfalls Werte knapp über 20 Grad für die kommenden Tage. Dazu ein Mix aus Sonne, Wolken und örtlichen Gewittern.
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10: Guten Morgen, liebe Autofahrer. Wir schauen auf die A92 Deggendorf Richtung München zwischen Landshut Nord und Altdorf. Oberstdorf Gefahr durch Gegenstände auf der Fahrbahn. Hier steht auch ein defektes Fahrzeug. Fahrt da bitte vorsichtig. Es staut sich auf der A93 Rosenheim Richtung Kiefersfelden. Zwischen Reichenhardt und Kiefersfelden 10 Kilometer Stau. Gute halbe Stunde aktuell, dann seid ihr durch. Entspannt sich also gerade wieder ein bisschen. Sonst rollt es weitestgehend störungsfrei in diesen Montagmorgen rein. Sind ja auch noch Pfingstferien bei uns in Bayern. Aber ein paar Blitzer haben wir noch gesehen. Auf der B16 auf Höhe von Ingolstadt steht aktuell einer. Und Fuß vom Gas auch in Holzkirchen auf der Industriestraße. Da wird auch geblitzt. Staus und Blitzer könnt ihr kostenlos melden. Einfach Anruf oder WhatsApp zu uns ins Galaxy Studio. Die Nummer ist die 0800 007 0076. Danke euch, gute Fahrt.
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20 vor 8. Seit diesem Wochenende könnt ihr endlich wieder eure Vorschläge einreichen fürs Jugendwort 2026. Felix hier, guten Morgen. Bis zum 16. Juli habt ihr jetzt Zeit, eure Jugendwortvorschläge beim Langenscheid Verlag abzugeben. Es gibt ja wirklich viele, auch wirklich lustige Einsendungen normalerweise. Aber wenn es dieses Jahr 6-7 werden sollte, dann schwöre ich euch, gehe ich komplett Crash Out. 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

7.49 Uhr. Der Sommer, der war schon mal jetzt eine gute Woche da und es geht auch weiter. Felix hier, guten Morgen. Mit einer Gewitterpause logischerweise, das muss auch mal sein. Aber was ich tatsächlich jetzt gerne gemeinsam mit euch machen würde, ist die Vorfreude auf die Festivalsaison ein bisschen hier hypen. Denn es gibt zum Beispiel, wenn wir jetzt mal auf Bayern gucken, den Brombachsee, den kennen wir alle noch letztes Jahr vom Wels, der dort, sage ich mal, unter nicht ganz perfekten tierschutzrechtlichen Bedingungen von der Polizei erledigt wurde. Ja, aber dort gibt es ein großes Festival, das heißt Burning Beach, fettes EDM-Techno-Goa-Festival und ich glaube, wir brauchen da einen Track, der super zu diesem Vibe und zu diesem Spirit passt. Das ist Loco Loco, die besten aktuellen Hits, nur hier auf Radio Galaxy.

0: hier. Hier ist die Galaxy Morning Show. Montagmorgen, ne? Und der Typ hier hat so gute Laune, das ist ja der Wahnsinn. Ich muss euch auch wirklich was davon abgeben. Felix hier mit den besten aktuellen Hits, gleich um kurz nach 8 mit einem der schönsten Fieberträume, die ihr jemals gehört haben werdet. Und zwar von Alex Warren. Na, wie heißt der Song? Genau. Fever Dream habe ich wörtlich übersetzt. Ich, toller, schlauer Typ. Ey Leute, na, meine Englischlehrer, die haben wirklich ein Problem mit mir damals gehabt. Bei jedem Wort, das gekommen ist, ist mir irgendein Song zu eingefallen. Super, dass ich Radiomoderator geworden bin, gell? Ja, passt wie die Faust aufs Auge. Ich habe meinen Spaß und ich hoffe, ihr auch. Kommt gut in diesen Montagmorgen rein. Alex Warren gleich hier für euch um kurz nach 8 auf Radio Galaxy.
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2: Punkt 8 Uhr.
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5: Ich bin Stefan Schütz. Guten Morgen. Neuer Monat, neue Rechte. Zum Beispiel gibt es die für Verbraucherinnen und Verbraucher beim Online-Shopping, berichtet Lea Matschulat.
6: Schnell geklickt und dann doch auch schnell bereut. Ab dem 19. Juni müssen Online-Händler gut sichtbar einen Widerrufsbutton auf der Seite anbieten und auch in der App. Und wer Solarstrom übers Dach gewinnt, kann diesen ab heute auch an Nachbarn verkaufen. Energy Sharing nennt sich das. Notwendig ist, dass beide Nachbarn dann auch einen Vertrag schließen. Einfach nur das Kabel rüberreichen ist nicht.
5: Vor kurzem hatte das Wehrpflichtgesetz für Schlagzeilen gesorgt. Es ging um die Passage, wonach sich Männer zwischen 18 und 45 eine Genehmigung holen müssen, wenn sie Deutschland länger verlassen als 3 Monate. Kurz darauf hatte das Verteidigungsministerium die Vorschrift außer Kraft gesetzt, aber das war wohl nicht erlaubt, berichtet die ARD. Nur das Verfassungsgericht dürfe das, so der Wissenschaftliche Dienst des Bundestages. Ein kurzer, heftiger Sturm hat gestern in mehreren Regionen Bayerns Schäden verursacht. In Mittelfranken, der Oberpfalz und in Niederbayern stürzten zahlreiche Bäume auf Straßen und Häuser, unter anderem in den Landkreisen Ansbach, Regensburg und Straubing-Bogen. 3 Menschen wurden verletzt. Am Flughafen München wurden aus Sicherheitsgründen rund 50 Flüge gestrichen. Jetzt kann die Fußball-WM kommen. Die deutsche Nationalmannschaft hat ihr letztes Testspiel vor dem Abflug in die USA deutlich gewonnen mit 4:0 gegen Finnland. Und Hamburg wird sich nicht um die Austragung von Olympischen Spielen bewerben. Das hat ein Bürgerreferendum ergeben. Im Rennen um eine deutsche Kandidatur sind noch München, Berlin und die Rhein-Ruhr-Region. Entschieden wird im September.
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7: Aktuell 14 Grad bei euch am Morgen. Wird auch noch immer mal nass zwischendurch. Mittags kommt aber ein bisschen Sonne durch die Wolken bei bis zu 21 Grad am Nachmittag. Der Galaxy-Wettertrend geht genauso durchwachsen weiter die Tage wie heute.
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8: Guten Morgen, liebe Auto- und Lkw-Fahrer. Es ist kurz nach 8. Wir schauen auf die A8 Stuttgart Richtung München. Zwischen Friedberg und Dasing. Gefahr durch verlorene Ladung auf der Fahrbahn. Hier liegen mehrere Metallplatten. Die A8 ist in dem Bereich aktuell auch gesperrt. Wenn ihr könnt, macht einen großen Bogen drumherum. Sieht aber ganz gut aus, dass da die Sperre in der nächsten Zeit dann schnell aufgehoben wird. A9, München Richtung Nürnberg. Zwischen Greding und Hilpoltstein Reifenteile auf der Fahrbahn. Auch da gut aufpassen. Und dickster Stau heute Morgen auf der A93. Rosenheim Richtung Kiefersfelden. Zwischen Reichenhardt und Kiefersfelden 9 Kilometer Stau. Halbe Stunde dauert es aktuell länger. Die neuesten Blitzer stehen aktuell bei euch in Dingolfing auf der Römerstraße und in Unterschleißheim auf der südlichen Ingolstädter Straße wird auch noch geblitzt. Staus und Blitzer könnt ihr jederzeit kostenlos melden. Anruf oder WhatsApp zu uns ins Galaxy Studio. Die Nummer ist die 0800 007 0076. Danke euch, gute Fahrt.
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0: 9:08. Ey, Chatty, wie siehst du eigentlich aus, wenn ich fragen darf?
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0: Felix hier, guten Morgen. Sau viele Menschen fragen ja regelmäßig alles Mögliche bei ChatGPT und immer mehr denken sich jetzt, wie sieht diese KI, die mir immer so menschenähnlich antwortet, eigentlich aus? Eine Frage, die so viele im Netz interessiert, dass sie zum richtigen Trend geworden ist. Gebt einfach folgenden Text bei ChatGPT mal ein.
2: Hey, wir kennen uns jetzt ja schon einige Zeit und ich würde gern mal wissen, wie du aussiehst. Mach doch mal ein Selfie von dir. Das sollte ein bisschen unscharf sein. So als hättest du dich aus Versehen fotografiert.
0: Die Ergebnisse sind crazy. Mal ist ChatGPT in der Gestalt einer jungen Person. Mal alt, mal männlich, mal weiblich. Klar, bei jedem sieht's halt anders aus. Jeder füttert ja ChatGPT ja auch mit anderen Infos und Fragen. Verrückt, aber irgendwie auch ganz witzig. Und immer noch kreativer als das Foto, das Donald Trump bei ChatGPT in Auftrag gegeben hat, bei dem er sich als Jesus darstellen hat lassen. Schönen Montagmorgen, frische neue Trends, immer um diese Zeit für euch. 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

0: 8.19 Uhr.
1: So, einmal Verbandskasten, Warndreieck und Warnweste bitte.
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1: Felix hier, guten Morgen. Kleiner Hinweis an alle, die heute mit dem Auto unterwegs sind. Auf den Landstraßen wird jetzt im Juni nämlich deutlich mehr kontrolliert. Die Polizei startet eine große Schwerpunktaktion für mehr Sicherheit auf Bayerns Straßen. Im Fokus zu schnelles Fahren, riskante Überholmanöver und Alkohol oder Drogen am Steuer. Besonders kontrolliert wird dort, wo es zuletzt häufig gekracht hat. Warum das Ganze? Laut Polizei passieren die meisten tödlichen Unfälle eben nicht auf der Autobahn, sondern auf Landstraßen. Hauptursache das Tempo. Und interessant, diesmal gibt es nicht nur Kontrollen und Strafen, sondern anscheinend auch irgendwie was zu gewinnen. Okay, spannend. Was es jetzt da zu gewinnen gibt, das hat die Polizei noch nicht verraten. Will sie in Zukunft aber noch verraten. Aber wie wär's denn hiermit? Für jede negative Kontrolle einen 100 Euro Tankgutschein.
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0: 9:02. Der Montag wird uns nicht umarmen, aber vielleicht tut es dieser Mann hier gleich, und zwar Kamrat. Vielleicht nicht persönlich, vielleicht aber musikalisch. Wieso vielleicht? Natürlich, ne? Wir spielen die besten aktuellen Hits und sein Song Hug Yourself gehört natürlich auch in diese Playlist hier, in diese Galaxy Morning Show mit Felix an diesem Montagmorgen. Und mit euch vielen Dank fürs Einschalten, auch über DAB Plus könnt ihr uns immer hören. Ich freue mich immer sehr, wenn ihr einschaltet. Kurz nach 8:30 geht's dann mit Kamrat und Hug Yourself wieder rein. Ich freue mich. 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
8: Ich bin Stefan Schütz. Guten Morgen. Neuer Monat, neue Rechte. Zum Beispiel gibt es die für Verbraucherinnen und Verbraucher beim Online-Shopping, berichtet Lea Matschulat.
9: Schnell geklickt und dann doch auch schnell bereut. Ab dem 19. Juni müssen Online-Händler gut sichtbar einen Widerrufsbutton auf der Seite anbieten und auch in der App. Und wer Solarstrom übers Dach gewinnt, kann diesen ab heute auch an Nachbarn verkaufen. Energy Sharing nennt sich das. Notwendig ist, dass beide Nachbarn dann auch einen Vertrag schließen. Einfach nur das Kabel rüberreichen ist nicht.
8: Vor kurzem hatte das Wehrpflichtgesetz für Schlagzeilen gesorgt. Es ging um die Passage, wonach sich Männer zwischen 18 und 45 eine Genehmigung holen müssen, wenn sie Deutschland länger verlassen als 3 Monate. Kurz darauf hatte das Verteidigungsministerium die Vorschrift außer Kraft gesetzt, aber das war wohl nicht erlaubt, berichtet die ARD. Nur das Verfassungsgericht dürfe das, so der Wissenschaftliche Dienst des Bundestages. Ein kurzer, heftiger Sturm hat gestern in mehreren Regionen Bayerns Schäden verursacht. In Mittelfranken, der Oberpfalz und in Niederbayern stürzten zahlreiche Bäume auf Straßen und Häuser, unter anderem in den Landkreisen Ansbach, Regensburg und Straubing-Bogen. 3 Menschen wurden verletzt. Am Flughafen München wurden aus Sicherheitsgründen rund 50 Flüge gestrichen. Jetzt kann die Fußball-WM kommen. Die deutsche Nationalmannschaft hat ihr letztes Testspiel vor dem Abflug in die USA deutlich gewonnen mit 4:0 gegen Finnland. Und Hamburg wird sich nicht um die Austragung von Olympischen Spielen bewerben. Das hat ein Bürgerreferendum ergeben. Im Rennen um eine deutsche Kandidatur sind noch München, Berlin und die Rhein-Ruhr-Region. Entschieden wird im September.
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0: Immer wieder Regenschauer möglich bei aktuell 14 Grad, zumindest bis Mittag. Da sollte es dann aufklaren. Ab da die Sonne kommt vermehrt dann wieder raus und es werden bis zu 21 Grad am Nachmittag. Der Galaxy-Wetter-Trend, oh, ebenfalls Werte knapp über 20 Grad für die kommenden Tage. Dazu ein Mix aus Sonne, Wolken und örtlichen Gewittern.
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10: Guten Morgen, liebe Autofahrer. Es ist 8:45. Wir schauen auf die A93, Rosenheim Richtung Kiefersfelden. Immer noch viel los zwischen Reichenhardt und Kiefersfelden. 7 Kilometer Stau. Gute 30 Minuten dauert es hier im Moment länger. Die neuesten Blitzer stehen aktuell bei euch in Augsburg auf der Blücherstraße. Und wir haben auch noch einen gesehen in München auf der Pelkhofenstraße. Staus und Blitzer könnt ihr jederzeit kostenlos melden. Einfach Anruf oder WhatsApp zu uns ins Galaxy Studio. Die Nummer ist die 0800 007 0076. Danke euch, kommt gut an.
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0: Uhr 38.
1: Mein Bruder hat's doch tatsächlich durchgezogen, Mann. Felix hier, guten Morgen. Ich hatte die letzten 2 Wochen Urlaub, freue mich sehr, wieder hier zu sein, aber wollte euch unbedingt noch von der Hochzeit von meinem Bruder erzählen, die letztens anstand. Der hat nämlich keine klassische Feier in einer krassen Location gemacht, wo dann alle so einen Anzug tragen, sondern hat eine Art Polterabend organisiert, nur ohne Geschirr zu zerstören. Aber trotzdem mit viel Lärm und Krach, denn der kennt nämlich eine Menge Musiker und hat einen Konzertclub angemietet und hat da alle wie auf so einem kleinen Festival auftreten lassen. Sau coole Idee. Ich selber durfte mit meiner Musik auch auftreten und nach den ganzen Acts haben dann alle noch Karaoke gesungen. Es war fantastisch. Locker, ungezwungen und schön wild. Eben echt sehr anders und auch sehr persönlich auf eine Art. Vielleicht nicht für jeden das Richtige, aber für uns war es wirklich perfekt. Und Leute, ich habe jetzt richtig Bock, nach dem Urlaub wieder mit euch reinzustarten. Ich habe euch echt vermisst. Schönen Montagmorgen jetzt. 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

0: Uhr.
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0: 8:49 Uhr.
1: Leute, kennt ihr noch diesen Song hier? Summer Wine. Felix, sehr guten Morgen. Das war ein krasses Duo, Leute. Und das krasse Duo aus 2026 sind definitiv die K-Pop-Sängerin Jennie und der Frontmann von Tame Impala, einer australischen Indie-Rock-Pop-Band. Das ist eh eine wilde Mischung. Aber egal, ihr Song Dracula hat das Internet auseinandergenommen. Und jetzt auch euren Montagmorgen. 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The morning.

0: Uhr 52.
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0: Morgen, hier ist die Galaxy Morning Show, Montagmorgen mit Felix. Ich freue mich, dass ihr da seid. Gleich in 10 Minuten Taylor Swift mit The Fate of Ophelia in der Playlist für euch. Und Leonie ist auch da um kurz nach 9 mit Don't Worry. Das sind die besten aktuellen Hits gleich hier für euch auf Radio Galaxy.
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2: Ganz genau, 9 Uhr.
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2: Ganz genau, 9 Uhr.

0: mindestens 3 Monate Auslandsaufenthalt. Hintergrund: im Wehrdienstgesetz ist dieser Passus beinhaltet, wurde aber von Verteidigungsminister Pistorius außer Kraft gesetzt. Laut ARD-Bericht könnte er laut Gutachten damit seine Kompetenzen überschritten haben. Wenn Kinder krank sind, bleiben immer noch meistens die Mütter zu Hause. Das zeigt eine AOK-Auswertung. Fast 3/4 aller Kinderkrankentage im vergangenen Jahr gingen auf das Konto von Frauen. Männer haben rund 27% übernommen. Am wenigsten Väter springen in Bayern ein. Da waren es 23%. Am ausgewogensten ist es in Sachsen, wo Männer fast 31% der Kinderkrankentage genutzt haben. In Italien gibt es künftig Geld zurück, wenn man auf einer gebührenpflichtigen Autobahn wegen einer Baustelle zu lange im Stau steht. Die neue Regelung ist heute in Kraft getreten, Claudia Wächter berichtet.
1: Hört sich ziemlich gut an, zumal auch Urlauber aus dem Ausland, also auch aus Deutschland, Entschädigung fordern können, und zwar digital über eine App. Aber Geld zurück gibt's nur, wenn eine Fahrt mindestens 10 Minuten länger dauert als üblich. Und ist das Wetter schuld am Stau oder auch ein Unfall? Dann gibt es gar nichts.
0: Autos ohne Fahrer gehören in einigen Teilen der Welt zum täglichen Bild und das könnte auch in Deutschland bald soweit sein. Der Fahrdienstvermittler Uber und das KI-Unternehmen Autobrains aus Israel starten ein Robotaxi-Programm in München. Es soll hier bald eine Fahrzeugflotte geben, in der Taxis ohne Fahrer auskommen. Die Fahrzeuge brauchen damit auch kein klassisches Cockpit, da kein Mensch eingreifen muss.
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3: Aktuell 14 Grad bei euch am Morgen. Wird auch noch immer mal nass zwischendurch. Mittags kommt aber ein bisschen Sonne durch die Wolken bei bis zu 21 Grad am Nachmittag. Der Galaxy Wettertrend geht genauso durchwachsen weiter die Tage wie heute.
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5: Guten Morgen, liebe Auto- und Lkw-Fahrer. Es ist kurz nach 9. Wir schauen auf die A8. Vorsicht bitte hier. Salzburg Richtung München. Zwischen Bad Aibling und dem Irschenberg Süd steht ein defektes Auto und blockiert die rechte Spur. Eine Plane liegt auf der A92 Deggendorf-München zwischen Plattling West und Wallersdorf Nord. Gefahr durch eine Plane auf der Autobahn. Vorsicht auch auf der A96 München-Lindau zwischen Landsberg am Lech Ost und Landsberg am Lech Nord. Gefahr durch eine Holzlatte auf der Autobahn. Und es staut sich noch auf der A93 Rosenheim Richtung Kiefersfelden zwischen Brandenburg und Kiefersfelden. Aktuell 6 Kilometer Stau. Hier dauert es im Moment 20 Minuten länger. Die neuesten Blitzer stehen aktuell bei euch in Augsburg auf der Donauwörterstraße und in Neufahrn bei Freising auf der Neufahrner Straße steht auch noch einer, da ist Tempo 60. Staus und Blitzer könnt ihr jederzeit kostenlos melden, einfach Anruf oder WhatsApp zu uns ins Galaxy Studio. Die Nummer ist die 0800 007 0076. Danke euch, gute Fahrt.
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9.09 Uhr. Bin ich eigentlich der Einzige, der froh ist, wenn er ein Jahr älter geworden ist? Felix hier, guten Morgen. Es ist ja so ein gängiges Klischee, dass viele von uns einfach nicht alt werden wollen. Die meisten schätzen mich so auf Mitte 20, wenn sie mich sehen. Aber Leute, ich bin am Freitag einfach mal 33 Jahre alt geworden. Und wisst ihr was? Gut so. Ja, ewige Jugend mag erstmal romantisch klingen, aber meine Teenie-Pickel sind endlich weg und darüber bin ich sehr, sehr froh. Ich war früher auch einfach richtig dumm in der Birne und habe super viel im Leben dazugelernt. Will ich auch nicht missen. Kurz gesagt, nie wieder würde ich in die Vergangenheit zurückspringen wollen. Aber bin ich der Einzige, der das so sieht? Was schätzt ihr so am älter werden? Wollt ihr mir vielleicht was mit auf den Weg geben oder bin ich komplett verrückt geworden? Ruft mal durch oder schickt eine WhatsApp-Sprachnachricht raus. Kostenlos unter 0800 007 0076. Schönen Montagmorgen jetzt und bis gleich am Telefon. Radio

0: 9.19 Uhr.
1: Da hat's gestern mal richtig geschüttet, Leute.
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1: Felix hier, guten Morgen. Die vielen heißen und sonnigen Tage haben den Himmel ganz schön heftig aufgeladen. Ein fettes Unwetter zog gestern Mittag über Bayern. 40 Einsätze in der Oberpfalz, mehrere Dutzend Einsätze auch in Niederbayern, inklusive brennendes Haus in Straubing nach Blitzeinschlag. In Mittelfranken waren es gar über 63 Unwettereinsätze. Fast schon ein Wunder, dass dabei niemand verletzt wurde. Stand jetzt. Viel Kraft auf jeden Fall an alle, die jetzt vollgelaufene Keller oder andere Unwetterschäden zu bewältigen haben. Und fettes Dankeschön an dieser Stelle, dass wir uns in Bayern auf Polizei, Feuerwehr und Rettungsdienst so wunderbar verlassen können. Ganz liebe Grüße an die Blaulichtfamilie. Hier ist Radio Galaxy. Schönen guten Tag.

0: 4 Minuten vor 9:30.
1: Guten Morgen, hier ist die Galaxy Morning Show mit Felix. Der Montagmorgen in musikalisch guten Händen. Warum? Innerhalb der nächsten halben Stunde habe ich noch Raindance von Dave und Tems dabei. Ist eine schöne UK-Rap-Nummer, die ein bisschen Entspanntheit reinbringt. Ja, ich weiß, Rap klingt eigentlich ein bisschen aufreizend. Wie soll man das sagen? Aufbrausend. So rum. Aber das ist irgendwie ein Romantiker, dieser Rapper hier. So, und All-Time High von Nico Santos habe ich auch da in knapp 10 Minuten. Und rein geht's gleich mit einer fetten EDM-Hymne von Bebe Rexha mit New Religion. Gleich um kurz nach 9:30 hier auf Radio Galaxy die besten aktuellen Hits.
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9.38 Uhr. Seit diesem Wochenende könnt ihr endlich wieder eure Vorschläge einreichen fürs Jugendwort 2026. Felix hier, guten Morgen. Bis zum 16. Juli habt ihr jetzt Zeit, eure Jugendwortvorschläge beim Langenscheid Verlag abzugeben. Es gibt ja wirklich viele, auch wirklich lustige Einsendungen normalerweise. Aber wenn es dieses Jahr 6-7 werden sollte, dann schwöre ich euch, gehe ich komplett Crash Out.

0: 9.44 Uhr. Ey, Chatty, wie siehst du eigentlich aus, wenn ich fragen darf?
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0: Felix hier, guten Morgen. Sau viele Menschen fragen ja regelmäßig alles Mögliche bei ChatGPT und immer mehr denken sich jetzt, wie sieht diese KI, die mir immer so menschenähnlich antwortet, eigentlich aus? Eine Frage, die so viele im Netz interessiert, dass sie zum richtigen Trend geworden ist. Gebt einfach folgenden Text bei ChatGPT mal ein.
2: Hey, wir kennen uns jetzt ja schon einige Zeit und ich würde gern mal wissen, wie du aussiehst. Mach doch mal ein Selfie von dir. Das sollte ein bisschen unscharf sein. So als hättest du dich aus Versehen fotografiert.
0: Die Ergebnisse sind crazy. Mal ist ChatGPT in der Gestalt einer jungen Person. Mal alt, mal männlich, mal weiblich. Klar, bei jedem sieht's halt anders aus. Jeder füttert ja ChatGPT ja auch mit anderen Infos und Fragen. Verrückt, aber irgendwie auch ganz witzig. Und immer noch kreativer als das Foto, das Donald Trump bei ChatGPT in Auftrag gegeben hat, bei dem er sich als Jesus darstellen hat lassen. Schönen Montagmorgen, frische neue Trends, immer um diese Zeit für euch.
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13: Ich bin Stefan Schütz. Die Bundesagentur für Arbeit steckt tief in den roten Zahlen und das könnte noch schlimmer werden. Laut Die Welt rechnet die Bundesregierung bis Jahresende mit einem Minus von mehr als 5 Milliarden Euro beim Arbeitslosengeld. Die Bundesagentur selbst befürchtet sogar ein Defizit von bis zu 8 Milliarden. Der Grund: die Wirtschaft schwächelt und die Arbeitslosenzahlen steigen deutlich stärker als geplant. Die Zuwanderung nach Deutschland ist 2025 deutlich gesunken. Rund 1,48 Millionen Menschen sind ins Land gekommen. Das sind 13% weniger als im Jahr davor, heißt das in Behördenangaben. Gleichzeitig sind etwas weniger Menschen weggezogen, rund 1,25 Millionen. Unterm Strich gibt das eine Nettozuwanderung von 235. Der Grund: die Wirtschaft schwächelt und die Arbeitslosenzahlen steigen deutlich stärker als geplant. Die Zuwanderung nach Deutschland ist 2025 deutlich gesunken. Rund 1,48 Millionen Menschen sind ins Land gekommen. Das sind 13% weniger als im Jahr davor, heißt das in Behördenangaben. Gleichzeitig sind etwas weniger Menschen weggezogen, rund 1,25 Millionen. Unterm Strich gibt das eine Nettozuwanderung von

0: vor, die Folgen ihrer Technik für das Klima besser darzustellen, als sie tatsächlich sind. Zu diesem Ergebnis kommt eine Untersuchung von mehreren Nichtregierungsorganisationen. David Riemer berichtet.
1: Positive Auswirkungen auf das Klima gibt es laut Studie vor allem bei älteren KI-Anwendungen, beispielsweise für Wettervorhersagen. Der aktuelle KI-Boom wird aber vor allem durch Programme wie ChatGPT, Copilot oder Gemini ausgelöst. Sie erstellen Texte, Bilder oder Videos und benötigen dafür sehr viel Strom und Wasser. Deshalb sprechen sie von Greenwashing, also von irreführenden Aussagen über angebliche Umweltvorteile.
0: Vor kurzem hatte das Wehrpflichtgesetz für Schlagzeilen gesorgt. Es ging um die Passage, wonach sich Männer zwischen 18 und 45 eine Genehmigung holen müssen, wenn sie Deutschland länger verlassen als 3 Monate. Kurz darauf hatte das Verteidigungsministerium die Vorschrift außer Kraft gesetzt, aber das war wohl nicht erlaubt, berichtet die ARD. Nur das Verfassungsgericht dürfe das, so der Wissenschaftliche Dienst des Bundestages.
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3: Wir starten rein in eine unbeständige Woche. Da ist alles mit dabei. Heute auch stellenweise Regen, viele Wolken, hier und da mal vereinzelt die Sonne, die da durchblitzt. Aber wir schaffen auf jeden Fall über 20 Grad, so um die 23 dann heute maximal. Und der Galaxy-Wetter-Trend in den nächsten Tagen auch eher bewölkt, teils mal freundlich, aber auch immer mal wieder Regenschauer mit dabei. Also ein bunter Mix und über 20 Grad, das kriegen wir auf jeden Fall auch morgen hin.
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5: Servus, liebe Autofahrer auf der A8 Salzburg Richtung München. Aufpassen bitte, ein kaputtes Auto ist liegen geblieben mit einer Panne. Der rechte Fahrstreifen ist deswegen blockiert, wird also enger zwischen Bad Aibling und Irschenberg Süd. Dann schauen wir auf die A93 Rosenheim Richtung Kiefersfelden. Hier dauert es eine knappe Viertelstunde länger für euch. 6 Kilometer Stop and Go sind's zwischen Brandenburg und Kiefersfelden. Und letzte Meldung, A96 München Richtung Lindau. Eine noch ungesicherte Unfallstelle, der Standstreifen blockiert. Vorsicht bitte beim Vorbeifahren zwischen Schöffelding und Landsberg am Lech Ost. Ihr habt noch was gesehen, Staus und Blitzer, dann ruft gerne kurz durch oder schickt uns eine WhatsApp-Sprachnachricht. Sagt allen anderen weiter über die 0800 007 0076. Ist das kostenlos für euch möglich? Vielen Dank euch dafür und gute Fahrt.
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Sie hier. Hi und Grüße auf die bayerischen Straßen. Ab heute verstärkte Kontrollen auf Landstraßen. Ne? Also nochmal schnell durchgehen, ob ihr alles habt. Verbandkasten, Warndreieck, Warnweste, Führerschein. Denn die Polizei startet eine große Schwerpunktaktion für mehr Sicherheit auf Bayerns Straßen. Im Fokus natürlich zu schnelles Fahren, riskante Überholmanöver oder auch Alkohol am Steuer. Besonders kontrolliert wird dort, wo es eben auch häufig gekracht hat. Und laut Polizei passieren die meisten schlimmen Unfälle eben nicht auf der Autobahn, sondern auf Landstraßen. Und die Hauptursache ist eben das Tempo. Interessant, diesmal gibt es nicht nur Kontrollen und Strafen, sondern anscheinend auch was zu gewinnen. Ja, was genau dahinter steckt, ist noch nicht raus, aber die Polizei wird es auf jeden Fall verkünden in nächster Zeit. Finde ich gut. Ne? Vergiss mal immer nur Strafe, sondern auch mal belohnen. Sehr gute Idee. Also, in diesem Sinne, gute Fahrt, passt auf euch auf.

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0: Happy Monday, ihr seid bei Radio Galaxy und noch schöner ist so ein Montag, ja, wenn man den frei hat. Ne? Also Grüße an alle, die Urlaub haben, an alle, die mit den Kids eine schöne Pfingstferienzeit verbringen. Und wir sind bei euch mit den besten aktuellen Hits, gleich mit der neuen von Alex Warren, er verbeißt, er ist kein One-Hit-Wonder, Fever Dream, Axwell and Ingrosso und klack, klack, gleich.
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ehrlich sicher. Hi, rein mit euch in den neuen Monat. 1. Juni, Sommeranfang. Ich weiß, könnte ein bisschen schöner und sonniger sein, so für den Start in den offiziellen Sommer. Aber der Sommer und die Sonne, die kommen ja auch wieder zurück. Und dann freuen wir uns auf so viele tolle Sachen, die im Juni stattfinden. Volksfeste, Festivals, Kervas, ganz viele tolle Picknick-Dates hoffentlich. Ins Freibad, an den Strand. Vielleicht geht es ja für euch auch in den Urlaub. Also lassen wir uns doch von dem Wetter heute die Laune nicht vermiesen. Die besten aktuellen Hits jetzt für euch mit Taylor Swift und Overlight.

Sonntag euch, ihr seid bei Radio Galaxy. Und wie cool ist das bitte, dass gerade die ganzen alten, tollen Songs wieder ganz oben in die Charts katapultiert werden. Dank TikTok. Ja, auch die Nummer ist ja über 10 Jahre alt und wird gerade richtig gefeiert. Und ja, den einen oder anderen bringt das ja auch so ein paar Teenie-Erinnerungen zurück. Mir auf jeden Fall. Jetzt Justin Bieber und Nicki Minaj mit Beauty and the Beat auf Radio Galaxy.

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9: Ich bin Helen Martin. Mehr Rechte beim Online-Shopping und die letzte Chance auf günstigeren Sprit. Auch im Juni treten einige Änderungen in Kraft, die viele direkt betreffen. Ab dem 19. Juni müssen Online-Händler gut sichtbar einen Widerrufsbutton auf der Seite anbieten und auch in der App. Und wer Solarstrom übers Dach gewinnt, kann diesen ab heute auch an Nachbarn verkaufen. Hier hapert es allerdings noch an der technischen Umsetzung. Geht es um soziale Leistungen, gibt es häufig Streit über Ansprüche. Die Sozialgerichte verzeichneten nach Angaben des Richterbunds 2025 mehr als 300.000 neue Fälle. Tanja Wagner berichtet.
10: Egal ob Bürgergeld, Arbeitslosengeld, Elterngeld oder Pflegeversicherung, zwischen Betroffenen und den zuständigen Ämtern gehen die Meinungen über die zustehenden Leistungen mittlerweile häufig auseinander. Das wird wegen des Umstiegs auf die neue Grundsicherung nächsten Monat und all den angekündigten Reformen zum Sozialstaat sicherlich nicht besser, heißt es vom Richterbund.
9: Das Bundesforschungsministerium hält an der geplanten BAföG-Reform fest. Ende Juli soll die Bundesregierung die Erhöhung der Ausbildungsförderung auf den Weg bringen. Zuletzt war die Koalition in dem Thema nicht einer Meinung. Forschungsministerin Bär von der CSU

0: seit heute. Wer zum Beispiel auf einer Strecke von knapp 100 Kilometern 10 Minuten länger braucht als normal, bekommt die Maut teilweise oder sogar komplett erstattet. Den Antrag stellt man einfach über eine App. Da sind alle privaten Autobahnbetreiber Italiens zusammengeschlossen.
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2: Tief Mechthild ist in Bayern. So ein richtig schöner bayerischer Name. Ja, und das bedeutet, wir haben immer mal wieder Regen mit dabei. Es ist ein bisschen ungemütlich, aber immerhin über 20 Grad, also teilweise bis zu 25 Grad. Vereinzelt mal gewittriger Regen, aber auch vereinzelt ein paar sonnige Abschnitte heute. Und der Galaxy Wetter Trend geht genauso unbeständig in den nächsten Tagen weiter. Teils freundlich, teils bewölkt, teils Regen mit dabei, aber auch morgen über 20 Grad.
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4: Servus, liebe Autofahrer. Auf der A8 Salzburg Richtung München zwischen Neukirchen und Traunstein-Siegsdorf Ost ist ein Unfall mit LKW passiert. Bis auf Weiteres ist da erstmal die Fahrbahn gesperrt. Es laufen Bergungsarbeiten. Das führt natürlich zu einem Zeitverlust zwischen Neukirchen und Siegsdorf West. 4 Kilometer Stau, eine knappe Stunde dauert es länger. Ich wünsche euch viel Geduld und dann bleiben wir gleich auf der A8 und schauen uns München Richtung Salzburg an. Hier sind es gut 20 Minuten Zeitverlust zwischen Bergen und Neukirchen. 4 Kilometer Stop and Go und... Wenn wir schon bei der A8 sind, München Richtung Salzburg, bitte aufpassen. Die Leitplanke ist auf die Fahrbahn gefallen. Linker Fahrstreifen deswegen blockiert zwischen Traunstein, Siegsdorf, Ost und Neukirchen. Da wird es enger auf der Fahrbahn. Ihr wisst Bescheid. Ansonsten, wenn ihr noch was habt, Staus und Blitzer, einfach kostenlos durchrufen oder eine WhatsApp-Sprachnachricht drüber schicken. 0800 007 0076. Lieben Dank euch und gute Fahrt.
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Ihr seid bei Radio Galaxy. Hi, Gruß an alle, die die Stellung halten im halbleeren Büro. Viele haben ja frei, Urlaub, Pfingstferien. Und irgendwer muss ja dafür sorgen, dass der Laden läuft. Ne? Also danke an euch. Die besten aktuellen Hits von uns ins Büro. Calvin Harris ist gleich mit dabei. Astus, My Smith. Und jetzt rein mit Harry Styles und American Girls auf Radio Galaxy.

0: Radio Galaxy, ja. Und vielleicht fällt euch gerade auch ein bisschen die Müdigkeit an oder sie ist noch nicht von euch gewichen seit heute Morgen. Ey, ihr seid nicht allein. Ich habe gerade auch so ein großes Schlafthema mit meiner kleinen Maus. Ja, da hilft nur große Tasse Kaffee und renn an den Speck. Ne? Die besten aktuellen Hits von uns dazu. Leonie ist gleich mit dabei. Dua Lipa, unsere Top Girls, Teddy Swims und Robin Schulz gleich.
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0: Radio Galaxy hier, hi.
1: Eigentlich ist es traurig, aber ich habe gerade festgestellt, ich spreche wahrscheinlich öfter mit ChatGPT als mit meiner besten Freundin. Oh mein Gott, Erwachsenenlife. Aber man ja, fragt diese KI ja auch gefühlt den ganzen Tag irgendetwas, also ich zumindest. Und jetzt fragen sich natürlich immer mehr Menschen, wie sieht mein neuer bester Freund namens ChatGPT denn eigentlich aus? Ja, der antwortet ja auch immer so menschenähnlich und irgendwie vermenschlichen wir den ja teilweise auch so richtig. Und das ist jetzt zum richtigen Trend geworden. Einfach folgenden Text bei Chatty eingeben.
2: Hey, wir kennen uns jetzt ja schon einige Zeit und ich würde gern mal wissen, wie du aussiehst. Mach doch mal ein Selfie von dir. Das sollte ein bisschen unscharf sein, so als hättest du dich aus Versehen fotografiert.
1: Und die Ergebnisse sind crazy, Leute. Mal ist es ChatGPT in der Gestalt von einer ganz jungen Person, mal alt, mal männlich, mal weiblich. Sieht bei jedem anders aus. Jeder füttert ja ChatGPT auch mit anderen Infos und Fragen. Total cool, ich muss das auch direkt machen. Jetzt bei diesem nächsten Song werde ich das tun, vielleicht eher auch. Ich bin ganz gespannt. Solche coolen Trends hört ihr übrigens immer im Trend-Update in der Morning Show um kurz nach 6.

Radio Galaxy hier. Hi, und wir lieben den 2010er Revival-Trend. Da kommen auf einmal so richtige Teenie-Erinnerungen hoch, wenn die alten Jean-Paul und Justin Bieber-Songs rausgepackt werden. Oder auch zum Beispiel die Nummer hier. Geht gerade wieder steil dank TikTok. Katy Perry und The One That Got Away für euch.

0: Kurz vor 12, ihr seid bei Radio Galaxy. Wir kümmern uns gleich um die perfekte Büro-Playlist, die so ein bisschen nach Sommer klingt, am offiziellen Sommeranfang heute. Lost Frequencies ist mit dabei, Bruno Mars, Ray und James Hype gleich.
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12: Ich bin Helen Martin. Wenn das Kind oder die Kinder krank sind, bleiben nach wie vor meistens die Mütter daheim. Laut der AOK haben letztes Jahr Frauen fast 3/4 der sogenannten Kindkranktage in Anspruch genommen. Am seltensten haben die Männer in Bayern die kranken Kinder betreut, am häufigsten in Sachsen. Die AOK betont, dass die Care-Arbeit weiter ungleich verteilt sei. Die Bundesregierung muss beim Milliarden-Sondervermögen für die Infrastruktur nachsteuern, fordern zumindest die Grünen. Die Mittel müssten endlich konsequent dorthin fließen, wo sie nachhaltig, intensiv und klimapolitisch wirksam seien, so Grünen-Politiker Schäfer. Ein Bericht des Finanzministeriums hatte gezeigt, dass die Bundesregierung ihre Ziele beim 500 Milliarden Euro Sondervermögen nur teilweise erreicht hat. In der Bundesregierung hängt erneut der Haussegen schief. Diesmal geht es um die geplante BAföG-Reform. Juso-Chef Thürmer hat jetzt die Äußerungen von Forschungsministerin Baer zur Reform als skandalös bezeichnet. Statt sich auf die Seite der Studierenden zu stellen, wiederhole Baer saudumme Klischees, so der Vorsitzende der SPD-Jugendorganisation im Deutschlandfunk. Die CSU-Ministerin hatte gesagt, sie rechne nicht damit, dass die Reform schnell kommt. Es sei außerdem kein Drama, wenn Studierende neben dem Studium jobben. Vor einer Bielefelder Bar hatte er auf feiernde Menschen eingestochen und 4 von ihnen lebensgefährlich verletzt. Ein 36-jähriger Attentäter hat dafür jetzt die Höchststrafe verhängt bekommen. Er muss wegen 4-fachen versuchten Mordes in lebenslange Haft. Das Düsseldorfer Oberlandesgericht stellte außerdem die besondere Schwere seiner Schuld fest und ordnete Sicherungsverwahrung an.
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0: Wir starten rein in eine unbeständige Woche. Da ist alles mit dabei. Heute auch stellenweise Regen. Viele
12: sind gefährlich verletzt. Ein 36-jähriger Attentäter hat dafür jetzt die Höchststrafe verhängt bekommen. Er muss wegen 4-fachen versuchten Mordes in lebenslange Haft. Das Düsseldorfer Oberlandesgericht stellte außerdem die besondere Schwere seiner Schuld fest und ordnete Sicherungsverwahrung an.
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0: Wir starten rein in eine unbeständige Woche. Da ist alles mit dabei. Heute auch stellenweise Regen, viele Wolken hier und

0: Aber wir schaffen auf jeden Fall über 20 Grad, so um die 23 dann heute maximal. Und der Galaxy-Wetter-Trend, ja, in den nächsten Tagen auch eher bewölkt, teils mal freundlich, aber auch ja, immer mal wieder Regenschauer mit dabei. Also ein bunter Mix und über 20 Grad, das kriegen wir auf jeden Fall auch morgen hin.
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2: Und damit Servus zu euch auf die Straßen. Vorsicht einmal auf der A99 am Autobahnring München, München Süd Richtung München Nord. In Höhe Kreuz München Ost liegen Gegenstände auf der Fahrbahn. Hier ist der mittlere Fahrstreifen aktuell blockiert. Hier liegt irgendwie ein größeres Metallteil oder eine Plane, kann man wohl nicht so genau erkennen. Und auf der A7 Füssenreute Richtung Ulm am Grenztunnel Füssen steht ein kaputtes Auto. Auch hier bitte vorsichtig fahren. Dann braucht ihr aktuell länger auf der A8 München Richtung Salzburg zwischen Grabenstedt und Neukirchen 5 Kilometer Stau. Hier müsst ihr eine halbe Stunde mehr Zeit einplanen. Eine halbe Stunde mehr auch auf der A8 Salzburg Richtung München zwischen Anger und Siegsdorf West 9 Kilometer Stau. Und 7 Kilometer Stau haben wir auf der A8 Salzburg Richtung München zwischen Holzkirchen und dem Kreuz München Süd. Hier braucht ihr 23 Minuten mehr Zeit. Und falls ihr jetzt noch was entdeckt, einen Stau oder einen Blitzer, dann könnt ihr die natürlich jederzeit kostenlos bei uns durchgeben. Klingelt bei uns durch oder schickt uns eine WhatsApp an die 0800 007 0076. Danke euch und weiterhin eine gute Fahrt.
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Alexi hier. Hi und Grüße auf die bayerischen Straßen. Ab heute verstärkte Kontrollen auf Landstraßen. Ne? Also nochmal schnell durchgehen, ob ihr alles habt. Verbandkasten, Warndreieck, Warnweste, Führerschein. Denn die Polizei startet eine große Schwerpunktaktion für mehr Sicherheit auf Bayerns Straßen. Im Fokus natürlich zu schnelles Fahren, riskante Überholmanöver oder auch Alkohol am Steuer. Besonders kontrolliert wird dort, wo es eben auch häufig gekracht hat. Und laut Polizei passieren die meisten schlimmen Unfälle eben nicht auf der Autobahn, sondern auf Landstraßen. Und die Hauptursache ist eben das Tempo. Interessant, diesmal gibt es nicht nur Kontrollen und Strafen, sondern anscheinend auch was zu gewinnen. Ja, was genau dahinter steckt, ist noch nicht raus, aber die Polizei wird es auf jeden Fall verkünden in nächster Zeit. Finde ich gut. Ne? Vergiss mal immer nur Strafe, sondern auch mal belohnen. Sehr gute Idee. Also, in diesem Sinne, gute Fahrt. Pass auf.

0: 1. Hi, ihr seid bei Radio Galaxy und gleich eine Band, die gerade wieder ordentlich abgeräumt hat bei den American Music Awards. Artist of the Year, Best Male K-Pop Artist und Song of the Summer gewonnen. Und diesen Song gibt's gleich für euch. Swim, die besten aktuellen Hits nach halb.
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Ja, hi. Herzlich willkommen im Juni. Heute 1. Juni, Sommeranfang. Und wir freuen uns ganz doll auf ganz viele Events in diesem Monat. Die Fußball-WM startet ja. Am 11. Juni geht's los. 14., 20. und 25. haben wir Deutschlandspiele. Die Festival-Season ist am Start. Rock im Park ist ja zum Beispiel schon dieses Wochenende. Und natürlich freuen wir uns auf alles, was den Sommer so ausmacht. Ne? Open-Air-Kinos, Freibad-Saison, Picknicken, ab an den See, Grillen. Und der ein oder andere freut sich auch auf den lange ersehnten Urlaub. Also macht's euch schön und viele Späße im Juni.

Radio Galaxy hier, hi. Und diese Nummer hat textlich gesehen nicht so ganz so viel Sinn, aber dafür stimmt der Vibe auf jeden Fall und definitiv ein heißer Sommerhit-Kandidat. Loco Loco und Gordo und Rainer Sonnewelds besten aktuellen Hits.

0: Ihr seid bei Radio Galaxy. Schönen Montag zusammen. Lea hier für euren Montagnachmittag. Die Pfingstferien gehen in die zweite Runde. Und ganz egal, ob ihr zu Hause im wohlverdienten Urlaub seid oder auf der Arbeit, ich bringe euch jetzt gut durch den Nachmittag und schicke euch gleich einen kleinen Gute-Laune-Boost darüber. Gleich mit am Start Alex Barron mit einem Song, den er für seine Freundin geschrieben hat. Fever Dream. Außerdem mit am Start Nico Santos mit jeder Menge gute Laune und All-Time High. Das alles und mehr nur hier für euch auf Radio Galaxy. Gleich.
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7: Ich bin Helen Martin. Letztes Jahr sind weniger Menschen nach Deutschland gekommen. Wie das Statistische Bundesamt mitgeteilt hat, sind 2025 rund 1,5 Millionen Menschen zugezogen, 13% weniger als im Jahr davor. Ein Grund dafür ist laut den Statistikern, dass weniger Menschen aus den Hauptherkunftsländern der Asylsuchenden gekommen sind, also Syrien, Afghanistan und die Ukraine. Würde die Union wieder beliebter werden, wenn man Kanzler Merz austauschen würde? Nein, sagt eine knappe Mehrheit in einer Forsa-Umfrage. 41% finden dagegen, dass ein Kanzlertausch der Union helfen würde. Mehrere Medien hatten zuletzt berichtet, dass in der Union über einen Kanzlertausch spekuliert wird. Führende Unionspolitiker, darunter Fraktionschef Spahn und NRW-Ministerpräsident Wüst, hatten das zurückgewiesen. Ungeheuerlich findet Juso-Chef Thürmer die Aussagen von Forschungsministerin Baer zur geplanten BAföG-Reform. Die CSU-Politikerin hatte am Wochenende die vorgesehene Erhöhung der BAföG-Sätze in Frage gestellt. Außerdem hatte Baer gesagt, es sei kein Drama, wenn Studierende neben dem Studium jobben. Statt für Bildungs- und Chancengerechtigkeit zu sorgen, wiederhole Baer, Zitat, saudumme Klischees vom faulen Studenten, so Thürmer im Deutschlandfunk. In Bayern wird bei immer mehr Frauen Endometriose festgestellt. In den letzten 20 Jahren hat sich die Zahl von knapp 40.000 auf rund 83.000 mehr als verdoppelt. Das zeigt der Arztreport der Krankenkasse Barmer. Zur Begründung heißt es werde häufiger dahingehend untersucht. Es handelt sich um eine Erkrankung, bei der sich Gewebe außerhalb der Gebärmutter ansiedelt.
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0: Mit bisschen gemischten Gefühlen starten wir rein in die neue Woche. Zwischen 20 und 23 Grad haben wir heute Nachmittag. Überwiegend bewölkt, aber es wird auch ein bisschen besser. Gegen späteren Nachmittag sind dann auch längere Sonnenphasen mit dabei. Trocken sollte es jetzt auch bleiben. Und der Radio Galaxy Wettertrend. Morgen wieder ein ganz guter Tag. 26 Grad bei Sonne und Wolken. Gegen Abend dann aber auch wieder erste Schauer und Gewitter mit dabei.
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0: Hi, liebe Autofahrer, und damit nochmal ein kleiner Verkehrscheck für euch. Vorsicht auf der A9 München Richtung Nürnberg. Zwischen Manching und Ingolstadt Süd ein defekter heute Nachmittag. Überwiegend bewölkt, aber es wird auch ein bisschen besser. Gegen späteren Nachmittag sind dann auch längere Sonnenphasen mit dabei. Trocken sollte es jetzt auch bleiben. Und der Radio Galaxy Wettertrend. Morgen wieder ein ganz guter Tag. 26 Grad bei Sonne und Wolken. Gegen Abend dann aber auch wieder erste Schauer und Gewitter mit dabei.
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0: Hi, liebe Autofahrer, und damit nochmal ein kleiner Verkehrscheck für euch. Vorsicht auf der A9 München Richtung Nürnberg. Zwischen Manching und Ingolstadt

0: Hafenstedt und Traunstein-Siegsdorf-Ost. Aktuell 5 Kilometer Stau. Und knapp 10 Minuten länger dauert es auf der A6 Salzburg Richtung München zwischen Holzkirchen und Kreuz München Süd. 6 Kilometer Stop and Go. Und falls ihr jetzt noch was entdeckt, einen Stau oder einen Blitzer, dann klingelt bei uns durch oder schickt uns eine WhatsApp an die 0800 007 0076. Danke euch und eine gute Fahrt.
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0: große Erfindung kommt direkt aus dem Klassenzimmer.
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0: Bayerns Schülerinnen und Schüler haben gestern bei Jugendforscht richtig abgeräumt. Gleich 4 Bundessiege gehen nach Bayern. Besonders beeindruckend, ein 19-jähriger Schüler aus Bayern hat ein KI-System entwickelt, das Telefonbetrüger erkennen und sogar Anrufe stoppen kann, bevor jemand auf einen Enkeltrick oder Schockanruf hereinfällt. Jemand anderes hat eine Lösung gefunden, damit künstliche Intelligenz effizienter und energiesparender genutzt werden kann. Und auch in Technik und Chemie gab es jede Menge Spitzenleistungen. Dafür wurden die jungen Tüftler jetzt beim Bundesfinale in Franken in Herzogenaurach ausgezeichnet. Ich muss sagen, ich bin echt jedes Mal total beeindruckt, was junge Menschen alles leisten können, Probleme erkennen und eine Lösung finden. Macht weiter so. 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

0: Ihr seid bei Radio Galaxy an diesem Montagnachmittag. Viele von euch kämpfen jetzt nach der Mittagspause mit der zweiten Hälfte der Schicht. Ich weiß, am Montag, da fehlt einfach so ein bisschen die Motivation. Aber keine Sorge, ich halte eure Stimmung oben. Welcher TV-Klassiker nämlich jetzt als Serie zurückkommt, das erfahrt ihr gleich. Außerdem mit am Start Kamrat mit einer kleinen Umarmung für euch. Hug Yourself. Gleich hier für euch auf Radio Galaxy.
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0: Und damit nochmal Servus zu euch auf die Straßen. Sieht im Moment soweit ganz gut aus. Nur Vorsicht einmal auf der A9 München Richtung Nürnberg. Zwischen Manching und Ingolstadt Süd ein defekter LKW. Hier ist der rechte Fahrstreifen gesperrt. Und auf der A92 München Richtung Deckendorf, zwischen Moosburg Süd und Moosburg Nord in beide Richtungen Tiere auf der Fahrbahn. Auch hier bitte ein bisschen Tempo runternehmen. Sonst kommt ihr aber aktuell gut durch. Und falls ihr was entdeckt, einen Stau oder einen Blitzer, dann könnt ihr die natürlich jederzeit kostenlos bei uns melden. Ruft uns an unter der 0800 007 0076. Danke euch und weiterhin eine gute Fahrt.
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0: Dieser TV-Klassiker kehrt als Serie zurück. Schönen Montag zusammen. Lea hier für euch. Natürlich Blond feiert ein Comeback und zwar als Serie. Vielleicht kennt ihr noch die Filme. Ist wirklich ein absoluter Streaming-Tipp von mir. Ist richtig witzig und für mich als Blondine wirklich einer meiner TV-Favorites. Nochmal zur Erinnerung, es geht um Elle Woods. Sie ist blond und ein bisschen naiv, aber trotzdem mega intelligent. Und jetzt, 25 Jahre später, kehrt sie zurück. Die Serie heißt einfach nur Elle und erzählt ihre Vorgeschichte, bevor sie damals nach Harvard gegangen ist. Es geht um Highschool-Drama, erste Crushes und es wird natürlich wieder pink. Die verwöhnte Blondine aus dem Nobelbezirk muss nämlich umziehen nach Seattle. Und jetzt würde ich sagen, wir hören einfach mal ganz kurz rein.
1: Komm mir sehr blond vor.
2: Die ist auch blond.
1: Mom, ihr Ansatz.
2: Ich hoffe, es ist Absicht. Hey, du schaffst das.
0: Wow, das klingt auf jeden Fall mal nach ganz viel Spaß und nach ganz viel Drama. Ich freue mich schon mega auf die Serie. Es dauert auch gar nicht mehr so lange. Heute in genau einem Monat geht's los. Da gibt's dann die Serie L auf Amazon Prime. Und damit schönen Montag euch noch. 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

Dieser Song geht auf TikTok gerade komplett durch die Decke. Und das ist jetzt nicht einfach nur so dahergesagt. Millionen an Beiträgen gibt's schon dazu. Die Rede ist von dem Song Dracula. Stammt ursprünglich von der australischen Band Tame Impala aus dem September. Und diese Version ist zusammen im Remix mit Jenny. Ihr kennt sie vielleicht schon, sie ist Mitglied der K-Pop-Band Blackpink. Ist auf jeden Fall eine richtig geile Kombi. Und bei dem Beat, ganz ehrlich, ich kann's verstehen, warum alle online dazu tanzen. Deshalb würde ich sagen, machen wir es einfach genauso. Dracula jetzt hier für euch auf Radio Galaxy.

0: vor zwei, ihr seid bei Radio Galaxy. Ich finde, Montage sind ein bisschen einfacher, wenn man weiß, es ist sowieso nur eine kurze Woche. Am Donnerstag ist ja schon wieder Feiertag. Falls ihr aber trotzdem ein bisschen Starthilfe braucht, habe ich jede Menge Power mit am Start. Gleich für euch unser Lieblings-Showgirl Taylor Swift mit Opelite. Und rein starten wir mit einer Sängerin, von der es aus einem kleinen bayerischen Dorf ab auf die große Bühne ging. Leonie mit Don't Worry. Das alles und mehr gleich hier für euch auf Radio Galaxy.
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7: Ich bin Helen Martin. Laut einer offiziellen Schätzung der Rentenversicherung könnte der Rentenbeitrag 2028 auf knapp 20% steigen. Das wäre die erste Erhöhung seit 2007. Aktuell liegt der Beitragssatz bei 18,6%. Wie stark er tatsächlich steigt, hängt von der geplanten Rentenreform der Koalition und von der Entwicklung der Wirtschaft ab. Wird in der Union wirklich über einen Kanzlerwechsel spekuliert? Zumindest hatten das mehrere Medien berichtet. NRW-Ministerpräsident Wüst hat jetzt alle Spekulationen erneut zurückgewiesen. Bei einer CDU-Tagung im Sauerland hat der Kanzler Merz seine volle Unterstützung zugesichert. Solche Personalspekulationen seien nicht nur Quatsch, er wolle ausdrücklich davor warnen, so Wüst. Rund ein Jahr nach einem Angriff auf feiernde Menschen in Bielefeld ist der Täter zu lebenslanger Haft verurteilt worden. Der 36-Jährige wurde wegen vierfachen versuchten Mordes schuldig gesprochen. Außerdem stellte das Gericht die besondere Schwere seiner Schuld fest und ordnete Sicherungsverwahrung an. Thomas Brockt.
8: Das Gericht verhängte damit die Höchststrafe und folgte dem Antrag der Bundesanwaltschaft. Die hält den Syrer wegen seiner radikal-islamischen Gesinnung weiter für gefährlich. Der Täter soll bereits in Syrien jahrelang für die Terrormiliz IS tätig gewesen sein. 2023 kam er dann nach Deutschland. Hier sollen sich laut einem Gutachten seine psychischen Probleme noch verstärkt haben.
7: Deutschlands Fußballnationalmannschaft hat sich mit einem knappen Sieg von den Fans zur WM verabschiedet. In einem lockeren Trainingskick über 2x25 Minuten vor rund 800 Zuschauern setzte sich die DFB-Auswahl gegen Finnland mit 1:0 durch.
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0: Ein bisschen durchwachsen starten wir rein in die neue Woche. Die Sonne kämpft sich jetzt am Nachmittag immer mehr durch die Wolken durch. Zwischen 20 und 23 Grad sind heute drin. Und der Radio Galaxy Wettertrend. Morgen wird's wieder ein Ticken wärmer. Maximal 26 Grad. Dazu ein Wechsel aus Sonne, Wolken und auch kleinere Unwetter können mit dabei sein.
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0: Hi und damit noch mal ein kleines Verkehrsupdate für euch. Vorsicht auf der A9 Nürnberg Richtung München. Zwischen Manching und Langenbruck liegen Reifenteile auf der Fahrbahn. Dann Vorsicht auf der A9 München Richtung Nürnberg. Zwischen Manching und Ingolstadt Süd ein defekter LKW. Hier ist der rechte Fahrstreifen aktuell gesperrt. Länger braucht ihr aktuell auf der A3 Linz Richtung Passau. Zwischen dem Grenzübergang Suben und Passau Süd ganze 5 Kilometer Stau. Hier müsst ihr 20 Minuten mehr Zeit einplanen. Knapp eine Viertelstunde länger dauert es auf der A9 München Richtung Nürnberg. Zwischen Manching und Ingolstadt Ost 5 Kilometer Stau. Und auf der A92 München Richtung Deckendorf zwischen Erding und Moosburg Nord 3 Kilometer Stau. Hier braucht ihr aktuell 45 Minuten länger. Staus und Blitzer, die könnt ihr natürlich jederzeit kostenlos bei uns melden. Klingelt bei uns durch oder schickt uns eine WhatsApp an die 0800 007 0076. Danke euch und weiterhin eine gute und sichere Fahrt.
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0: klingelt bei uns durch oder schickt uns eine WhatsApp an die 0800 007 0076. Danke euch und weiterhin eine gute und sichere Fahrt.
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0: Achtung, Kontrolle.
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0: Grüße an alle, die heute mit dem Auto unterwegs sind. Auf den Landstraßen wird jetzt im Juni nämlich deutlich mehr kontrolliert. Grund ist, dass die Polizei vermehrt für Sicherheit auf Bayerns Straßen setzen will. Im Fokus steht vor allem zu schnelles Fahren, riskante Überholmanöver, aber auch Alkohol und Drogen am Steuer. Besonders kontrolliert wird dort, wo es zuletzt schon häufig Fälle gab und warum das Ganze jetzt gemacht wird. Laut Polizei passieren die meisten tödlichen Unfälle eben nicht auf Autobahnen, sondern auf Landstraßen. Häufig vor allem, weil wir einfach ein bisschen zu schnell unterwegs sind. Und eine kleine Überraschung hat die Polizei auch noch für uns. Diesmal gibt's nicht nur Kontrollen und Strafen, sondern anscheinend auch was zu gewinnen. Was genau dahinter steckt, will die Polizei aktuell noch nicht verraten. Aber damit würde ich sagen, ich wünsche euch eine gute Fahrt, kommt gut und vor allem sicher an euer Ziel. 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

0: Grüße gehen raus an alle Urlaubsmäuse unter euch, die sich heute einen entspannten Montagnachmittag zu Hause machen. Für euren Lazy Monday habe ich den passenden Sound gleich mit dabei. Hat so einen leichten Retro-80s Sound. Teddy Swims mit Mr. Know-It-All. Und davor erst nochmal eine Ladung Girl Power von Bebe Rexha mit New Religion. Das alles und mehr gleich hier für euch auf Radio Galaxy.
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0: Und damit nochmal Grüße zu euch auf die Straßen. Vorsicht einmal auf der A3 Linz Richtung Passau. Zwischen dem Grenzübergang Suben und Passau Süd aktuell 4 Kilometer Stau. Hier müsst ihr eine Viertelstunde mehr Zeit einplanen. Eine Viertelstunde länger außerdem auch auf der A8 Salzburg Richtung München. Zwischen Holzkirchen und dem Kreuz München Süd 8 Kilometer Stop and Go. Und ebenfalls 15 Minuten länger dauert es auf der A9 München Richtung Nürnberg. Zwischen Manching und Ingolstadt Ost 5 Kilometer Stau. Und falls ihr jetzt noch was entdeckt, einen Stau oder einen Blitzer, dann könnt ihr die natürlich jederzeit kostenlos bei uns melden. Ruft uns an oder schickt uns eine WhatsApp an die 0800 007 0076. Danke euch und eine gute Fahrt.
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Was ist die Überraschungshochzeit des Jahres? Hi, Lea hier für euch. Damit hat wirklich niemand gerechnet. Popstar Dua Lipa und Schauspieler Callum Turner sind jetzt verheiratet. Wir kennen Dua Lipa noch von diesem Song hier.

Dass die beiden verlobt sind, war schon länger bekannt. Eigentlich wurde erst Anfang Juni mit der Hochzeit gerechnet. Jetzt haben sich die beiden am Wochenende in London das Jawort gegeben. Ganz privat, nur mit Familie und engen Freunden. Und Dua Lipa hat dabei nicht auf das klassische Prinzessinnenkleid gesetzt. Sie hat geheiratet in einem weißen Kostüm von Ferragamo. Also es ist so super classy, ganz elegant, ohne viel Tüll, ohne viel Glitzer. Ich muss sagen, ich bin ein riesen Fan davon und bin sehr beeindruckt, dass die beiden es wirklich geschafft haben, die Hochzeit so lange vor der Öffentlichkeit geheim zu halten. Und das war jetzt wohl erst der Anfang. In den nächsten Tagen soll auf Sizilien noch eine riesige Hochzeitsfeier steigen mit jeder Menge Stars und vielleicht sogar einem Auftritt von Elton John. Wir von Radio Galaxy wünschen den beiden natürlich eine schöne Hochzeit und damit schönen Montag euch noch.

0: Ich hoffe, ihr habt alle die kleineren Unwetter gestern gut überstanden. Da war ja wieder ordentlich was los. Man sieht immer noch überall abgeknickte Bäume, ganz viel Laub auf der Straße. Und den passenden Song mit ein bisschen entspannter Regenstimmung gibt's jetzt auch bei uns in der Playlist. Raindance von Dave und Tems. Eine ganz entspannte Rap-Nummer. Also perfekt, um nochmal kurz durchzuatmen und ein bisschen runterzukommen vom Montagsstress. Raindance, jetzt hier für euch auf Radio Galaxy.
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0: Falls bei euch gerade das berühmte Nachmittagstief kickt, kein Problem, schnell noch ein Käffchen rauslassen und ich liefere euch die besten aktuellen Hits dazu. Gleich mit einem Start ein auf TikTok gerade total gehypter Song, der dänische DJ Kato mit Turn the Lights Off, und rein starten wir mit Holly Humberstone. Mit ihrem Hit hat sie einen Mega-Erfolg gelandet, To Love Somebody, gleich hier für euch auf Radio Galaxy.
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18: Ich bin Helen Martin. Das Kind ist krank und wer bleibt zu Hause? In den meisten Fällen die Mutter, wie eine Auswertung der AOK zeigt. Demnach haben letztes Jahr fast 3/4 der Kinderkrankentage Frauen genommen. Am seltensten haben die Väter in Bayern das kranke Kind betreut, am häufigsten in Sachsen. AOK-Chefin Reimann spricht von einer ungleichen Verteilung der Care-Arbeit und wünscht sich, dass Väter ihr Recht häufiger nutzen. Das Verteidigungsministerium will Auslandsaufenthalte von Wehrpflichtigen nun doch per Gesetz regeln. Minister Pistorius hatte die entsprechende Regelung nach Kritik ausgesetzt. Der Wissenschaftliche Dienst des Bundestages hatte das als wahrscheinlich rechtswidrig eingestuft. Pistorius soll nicht befugt gewesen sein, die Abmeldepflicht für Männer im wehrfähigen Alter per Allgemeinverfügung auszuhebeln. In den letzten Tagen hatten mehrere Medien berichtet, dass in der Union angeblich über einen Kanzlertausch spekuliert wird. Verschiedene führende Unionspolitiker haben das zurückgewiesen, auch NRW-Ministerpräsident Wüst. Und der hat seine Unterstützung für Merz jetzt nochmal bekräftigt. Bei einer CDU-Veranstaltung im Sauerland hat er vor Personalspekulationen gewarnt. Merz gehe die Herausforderungen, vor denen Deutschland stehe, entschlossen an, so Wüst. Die Zuwanderung nach Deutschland ist letztes Jahr erneut zurückgegangen. Nach Angaben des Statistischen Bundesamts sind knapp 1,5 Millionen Menschen nach Deutschland gekommen. Das sind 13% weniger als 2024. Das liegt vor allem daran, dass es weniger Asylsuchende gab. Gleichzeitig sind etwas weniger Menschen weggezogen, rund 1,25 Millionen. Unterm Strich ergibt das eine Nettozuwanderung von 235.000 Menschen.
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0: Mit bisschen gemischten Gefühlen starten wir rein in die neue Woche. Zwischen 20 und 23 Grad haben wir heute Nachmittag. Überwiegend bewölkt, aber es wird auch ein bisschen besser. Gegen späteren Nachmittag sind dann auch längere Sonnenphasen mit dabei. Trocken sollte es jetzt auch bleiben. Und der Radio Galaxy Wettertrend. Morgen wieder ein ganz guter Tag. 26 Grad bei Sonne und Wolken. Gegen Abend dann aber auch wieder erste Schauer und Gewitter mit dabei.
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0: Und damit Grüße zu euch in die Autos. Vorsicht auf der A9 München Richtung Nürnberg. Zwischen Manching und Ingolstadt Süd steht ein defekter LKW. Hier ist der rechte Fahrstreifen aktuell gesperrt und es staut sich hier auch auf 5 Kilometer und hier müsst ihr eine Viertelstunde mehr Zeit einplanen. Knapp eine halbe Stunde mehr Zeit auf derselben Strecke zwischen Ingolstadt Nord und Denkendorf. 4 Kilometer Stau. Und 10 Minuten länger dauert es auf der A8 Salzburg Richtung München zwischen Holzkirchen und Kreuz München Süd. 6 Kilometer Stop and Go. Ihr habt mehr, dann gerne her. Staus und Blitzer, die könnt ihr natürlich jederzeit kostenlos bei uns melden. Klingelt bei uns durch oder schickt uns eine WhatsApp-Sprachnachricht an die 0800 007 0076. Danke euch und eine gute Fahrt.
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0: Ihr seid bei Radio Galaxy. Schönen Nachmittag zusammen. Mittlerweile ist ChatGPT unser Top-Ansprechpartner, wenn es um irgendwelche alltäglichen Fragen oder Probleme geht. Ich schließe mich da nicht aus. Nicht verzagen Chatty-Fragen, sage ich immer. Und es gibt einen aktuellen Trend. Klar, wenn wir einer Person die ganze Zeit schreiben, wollen wir auch wissen, wie sie auch wirklich aussieht. ChatGPT antwortet ja meistens auch sehr menschenähnlich und wir vermenschlichen ihn ja auch irgendwie total. Und wenn ihr das jetzt wissen wollt, einfach diesen Text bei ChatGPT eingeben.
1: Hey, wir kennen uns jetzt ja schon einige Zeit und ich würde gern mal wissen, wie du aussiehst. Mach doch mal ein Selfie von dir. Das sollte ein bisschen unscharf sein, so als hättest du dich aus Versehen fotografiert.
0: Und die Ergebnisse sind wirklich total crazy, Leute. Mal ist ChatGPT in der Form von einer ganz jungen Person, mal ist sie alt, mal männlich, mal weiblich. Sieht bei jedem ein bisschen anders aus. Ich meine, jeder füttert ChatGPT ja auch mit anderen Infos und Fragen. Da weiß ich jetzt auf jeden Fall, was ich heute Abend nach Feierabend definitiv mal ausprobieren werde. Und frische neue Trends, die kriegt ihr natürlich immer hier bei uns um 17:45 auf Radio Galaxy.

0: ist jetzt kurz vor 3:30. Lea hier für euren Nachmittag auf Radio Galaxy. Grüße an alle, die gerade noch fleißig am Ackern sind. Durchhalten, ich bringe euch jetzt auch noch gut durch die letzte Stunde. Cashback bei Staus in Italien. Was genau da los ist, das erfahrt ihr gleich von mir. Davor erst noch Alex Warren mit seinem absoluten Ohrwurm Fever Dream. Die besten aktuellen Hits nur hier auf Radio Galaxy. Gleich.
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0: Und damit noch mal ein kleines Verkehrsupdate für euch. Vorsicht auf der A9 München Richtung Nürnberg. Zwischen Langenbruck und Manching liegen Teile von einem Fertighaus auf der Straße. Vorsicht, hier staut es sich auch schon und zwar auf ganze 15 Kilometer. Und ihr braucht hier aktuell fast eine Stunde länger. Wenn ihr könnt, macht am besten einen großen Bogen drumrum. Und auf derselben Strecke zwischen Manching und Ingolstadt Süd steht ein defekter LKW. Hier ist der rechte Fahrstreifen aktuell gesperrt. Ihr habt mehr dann gerne her. Staus und Blitzer, die könnt ihr natürlich jederzeit kostenlos bei uns melden. Klingelt bei uns durch oder schickt uns eine WhatsApp-Sprachnachricht an die 0800 007 0076. Danke euch und weiterhin eine gute Fahrt.
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Bei Staus in Italien kriegt ihr ab sofort Cashback. Hi, Lea hier für euren Nachmittag. Mensch, da war ja einiges los am Brenner letztes Wochenende. Ich hoffe, ihr wart nicht im Stau gestanden. Aber jetzt gibt's schon wieder neue Schlagzeilen. Ab heute gibt's in Italien nämlich Geld zurück, wenn ihr wegen einer Baustelle auf der Autobahn festhängt. Unter Umständen gibt's dafür einen Teil eurer Maut zurück. Schon ab 10 bis 15 Minuten Verzögerung kann ein Anspruch entstehen. Gerade für alle, die jetzt in den Pfingstferien noch an den Gardasee, an die Adria oder in die Toskana fahren, könnte das ein echter Gamechanger sein. Wichtig, das gilt nur bei Baustellen, nicht bei Unfällen, schlechtem Wetter oder anderen Störungen. Und ich muss sagen, ich finde die Idee ehrlich gesagt ziemlich cool. Ich hoffe, dass es auch funktioniert. Aktuell soll es wohl noch recht kompliziert sein. Ihr braucht dafür laut ADAC nämlich eine spezielle italienische App. Da müsst ihr dann ein paar Anforderungen erfüllen und dann sollte der Cashback aber laufen. Infos dazu findet ihr auch nochmal online. Und damit Grüße an alle, die jetzt in den Pfingstferien noch wegfahren. Ich wünsche euch einen schönen Urlaub. 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

Justin Bieber ist schon seit Jahren aus der Popwelt nicht mehr wegzudenken. Gerade hat er wieder so einen richtigen Hype. Und zwar seitdem er beim Coachella-Festival in Kalifornien aufgetreten ist. Und er wurde jetzt auch wieder ganz frisch mit einem Preis ausgestattet. Und zwar bei den American Music Awards. Da hat er den Preis für den besten Popkünstler bekommen. Und auch bei uns ist er jetzt wieder zurück in der Playlist mit einem absoluten Partyklassiker, der gerade wieder überall auf TikTok, Insta und Co. total gefeiert wird. Beauty and the Beat jetzt hier für euch zusammen mit Nicki Minaj auf Radio Galaxy. 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

0: kurz vor vier, ihr seid bei Radio Galaxy. Lea hier für euch. Grüße an alle, die gerade auf dem Weg sind, ihren Wocheneinkauf zu erledigen. Ich habe immer das Gefühl, nach dem Wochenende ist bei jedem einfach der Kühlschrank leer, oder? Ich wünsche euch auf jeden Fall ganz viel Geduld für die lange Schlange und schicke euch nochmal eine Portion extra Energie rüber. Und zwar von Taylor Swift mit The Fate of Ophelia und den Anfang macht Kamrat mit seinem Song über Selbstliebe, Hug Yourself. Das alles und mehr gleich hier für euch auf Radio Galaxy.
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9: Ich bin Helen Martin. Der Tankrabatt und gesunkene Rohölpreise haben die Autofahrer im Mai deutlich entlastet. Laut dem ADAC war der Sprit spürbar günstiger als noch im April. Das war ja der teuerste Tankmonat aller Zeiten. Die Monopolkommission und das IFO-Institut für Wirtschaftsforschung berichten außerdem, dass der Tankrabatt zumindest bei den Benzinsorten E5 und E10 vollständig weitergegeben wird. Kommt die BAföG-Erhöhung oder kommt sie nicht? Das Thema hatte ja in den letzten Tagen für Knatsch in den Regierungsfraktionen gesorgt. Eine feste Zusage gibt die Bundesregierung gerade nicht. Die BAföG-Reform stehe unter einem Finanzierungsvorbehalt, so Regierungssprecher Cornelius. Die Gespräche über das Thema würden andauern. Zuletzt hatte Forschungsministerin Bär die Reform in Frage gestellt und dadurch für Empörung bei der SPD gesorgt. Die Beiträge für die Rente sollen steigen und nach neuen Prognosen noch etwas stärker als bisher gedacht. Die Rentenversicherung schätzt, dass der Beitragssatz 2028 auf fast 20% steigen könnte. Aktuell liegt er bei 18,6%. Wie es sich tatsächlich entwickelt, hängt laut der Rentenversicherung auch von der geplanten Rentenreform der Bundesregierung ab. Morgen steigt die deutsche Fußballnationalmannschaft in den Flieger Richtung USA. In 10 Tagen geht dann die WM los. Heute gab es nochmal ein lockeres Trainingsspiel gegen Finnland. Wie schon gestern beim offiziellen Testspiel hat die DFB-Auswahl gewonnen, diesmal aber ein bisschen niedriger. 1:0 stand es am Ende.
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0: Ein bisschen durchwachsen starten wir rein in die neue Woche. Die Sonne kämpft sich jetzt am Nachmittag immer mehr durch die Wolken durch. Zwischen 20 und 23 Grad sind heute drin. Und der Radio Galaxy Wettertrend. Morgen wird's wieder ein Ticken wärmer. Maximal 26 Grad. Dazu ein Wechsel aus Sonne, Wolken und auch kleinere Unwetter können mit dabei sein.
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0: Hi und damit nochmal ein kleiner Verkehrscheck für euch. Vorsicht einmal auf der neuen München Richtung Nürnberg. Zwischen Langenbruck und Manching liegen aktuell Teile von einem Fertighaus auf der Straße. Es staut sich hier auch auf ganze 14 Kilometer. Ihr braucht hier über eine Stunde länger. Wenn ihr könnt, dann umfahrt das Gebiet am besten weiträumig. Das solltet ihr auch machen auf der A93 Holledau Richtung Regensburg. Zwischen Hausen und Saalhaupt eine Sperre. Hier hat es einen Unfall gegeben. Achtung, hier sind Rettungsfahrzeuge vor Ort und auch Personen auf der Straße unterwegs. Hier braucht ihr aktuell über eine Stunde mehr Zeit. Ihr habt mehr dann gerne her. Staus und Blitzer, die könnt ihr natürlich jederzeit kostenlos melden. Klingelt einfach durch oder schickt uns eine WhatsApp an die 0800 007 0076. Danke euch und weiterhin eine gute Fahrt.
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0: Dieser TV-Klassiker kehrt als Serie zurück. Schönen Montag zusammen. Lea hier für euch. Natürlich Blond feiert ein Comeback und zwar als Serie. Vielleicht kennt ihr noch die Filme. Ist wirklich ein absoluter Streaming-Tipp von mir. Ist richtig witzig und für mich als Blondine wirklich einer meiner TV-Favorites. Nochmal zur Erinnerung. Es geht um Elle Woods. Sie ist blond und ein bisschen naiv, aber trotzdem mega intelligent. Und jetzt, 25 Jahre später, kehrt sie zurück. Die Serie heißt einfach nur Elle und erzählt ihre Vorgeschichte, bevor sie damals nach Harvard gegangen ist. Es geht um Highschool-Drama, erste Crushes und es wird natürlich wieder pink. Die verwöhnte Blondine aus dem Nobelbezirk muss nämlich umziehen nach Seattle. Und jetzt würde ich sagen, wir hören einfach mal ganz kurz rein.
1: Komm mir sehr blond vor.
2: Die ist auch blond.
1: Mom, ihr Ansatz.
2: Ich hoffe, es ist Absicht. Hey, du schaffst das.
0: Wow, das klingt auf jeden Fall mal nach ganz viel Spaß und nach ganz viel Drama. Ich freue mich schon mega auf die Serie. Es dauert auch gar nicht mehr so lange. Heute in genau einem Monat geht's los. Da gibt's dann die Serie Elle auf Amazon Prime. Und damit schönen Montag euch noch. 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

0: Es ist jetzt kurz vor 4:30. Radio Galaxy hier für euren Montagnachmittag. Und an alle, die gerade schon irgendwo im Feierabendverkehr stecken, damit ihr gut durchkommt, schicke ich euch ein kleines Musikpaket rüber. Gleich mit am Start eine bayerische Sängerin, und zwar Leonie aus der Oberpfalz mit Don't Worry. Gleich hier für euch auf Radio Galaxy.
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0: Und damit Grüße auf die Straßen. Aktuell schon einiges los auf den Straßen. Vorsicht auf der A9 München Richtung Nürnberg. Zwischen Langenbruck und Manching ein Fertighaus auf der Straße. Es staut sich hier auch schon auf ganzen 16 Kilometern und ihr braucht hier über eine Stunde länger. Also wenn ihr könnt, am besten einen großen Bogen drumrum. Ich wünsche euch dafür natürlich ganz viel Geduld. Und länger braucht ihr auch auf der A93 Holledau Richtung Regensburg. Zwischen Hausen und Saalhaupt ebenfalls ein Unfall. Hier im Baustellenbereich. Rettungsfahrzeuge sind vor Ort. Hier müsst ihr auf jeden Fall mindestens eine Dreiviertelstunde mehr Zeit einplanen. Außerdem auf der A95 München Richtung Garmisch-Partenkirchen zwischen Penzberg, Iffeldorf und Sindelsdorf hat es einen Unfall gegeben. Achtung, die Unfallstelle ist hier aktuell noch ungesichert. Und falls ihr was entdeckt, einen Stau oder einen Blitzer, dann könnt ihr die natürlich jederzeit kostenlos bei uns melden. Klingelt einfach schnell bei uns durch oder schickt uns eine WhatsApp rüber an die 0800 007 0076. Danke euch, ich wünsche euch ganz viel Geduld und eine gute Fahrt.
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0: Bayerns Schülerinnen und Schüler haben gestern bei Jugendforscht richtig abgeräumt. Gleich 4 Bundessiege gehen nach Bayern. Besonders beeindruckend, ein 19-jähriger Schüler aus Bayern hat ein KI-System entwickelt, das Telefonbetrüger erkennen und sogar Anrufe stoppen kann, bevor jemand auf einen Enkeltrick oder Schockanruf hereinfällt. Jemand anderes hat eine Lösung gefunden, damit künstliche Intelligenz effizienter und energiesparender genutzt werden kann. Und auch in Technik und Chemie gab es jede Menge Spitzenleistungen. Dafür wurden die jungen Tüftler jetzt beim Bundesfinale in Franken in Herzogenaurach ausgezeichnet. Ich muss sagen, ich bin echt jedes Mal total beeindruckt, was junge Menschen alles leisten können, Probleme erkennen und eine Lösung finden. Macht weiter so. 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

Die 2000er waren einfach ein absolut geiles Jahrzehnt. Ich bin selber auch in den 2000ern geboren. Aktuell muss man ja sagen, ist alles wieder so ein bisschen im Kommen aus der Zeit. Ganz egal, ob in der Mode, mit Low-Waist-Hosen, mit Frisuren oder auch mit Accessoires. TikTok feiert gerade das große 2000er-Comeback. Klar, dass dazu auch der 2000er-Sound mit dazu gehört. Katy Perry ist jetzt auch wieder in den Charts zurück mit dem damals schon sehr erfolgreichen Song. Eine richtig herzerwärmende Nummer über die erste große Liebe. The One That Got Away, jetzt hier für euch auf Radio Galaxy. Schönen Montag euch noch.

0: Grüße gehen raus an alle, die gerade ausgestempelt haben für heute. Den Montag habt ihr schon geschafft und ihr werdet sehen, der Rest der Woche geht auch ganz schnell rum. Ist ja sowieso eine kurze Woche. Und ich liefere euch den passenden Sound fürs Feierabend-Feeling. Gleich für euch mit dabei Bibi Rexha mit jeder Menge Partybeats und New Religion. Außerdem erfahrt ihr, welcher Promi aus unserer Playlist frisch geheiratet hat. Das alles und mehr gleich hier für euch auf Radio Galaxy. 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
12: Ich bin Helen Martin. NRW-Ministerpräsident Wüst hat alle Spekulationen über einen möglichen Kanzlertausch erneut zurückgewiesen. Bei einer CDU-Tagung im Sauerland hat Wüst Kanzler Merz seine volle Unterstützung zugesichert. Mehr dazu von Thomas Brockt.
13: Das Treffen in Meschede war schon lange geplant. Eigentlich eher unspektakulär wurde nun, nach den Medienberichten über angebliche Gedankenspiele in der Union, den Kanzler Merz durch Wüst zu ersetzen, genau hingeschaut und gehört. Wüst sagte nochmal, dass das Ganze Quatsch sei und dass Merz die aktuell großen Herausforderungen entschlossen anpacke.
12: Der April war ja der teuerste Tankmonat aller Zeiten. Im Mai hat es an der Zapfsäule aber schon wieder anders ausgesehen. Laut dem ADAC war Sprit wieder günstiger, bedingt durch den Tankrabatt und gesunkene Rohölpreise. Bei den Benzinsorten E5 und E10 werde der Tankrabatt komplett weitergegeben, heißt es zum Beispiel vom IFO-Institut. Die AfD in Niedersachsen darf vorerst stärker vom Landesverfassungsschutz beobachtet werden. Dagegen hatte sich die Partei mit einem Eilantrag gewehrt. Der wurde vom Verwaltungsgericht Hannover jetzt abgelehnt. Der Verfassungsschutz hatte die AfD in Niedersachsen als Beobachtungsobjekt von erheblicher Bedeutung hochgestuft. Begründet hatte die Behörde das mit rechtsextremistischen Bestrebungen in der Partei. Regelmäßig starke Schmerzen und verminderte Fruchtbarkeit. Immer mehr Frauen erhalten in Bayern die Diagnose Endometriose. Innerhalb von 20 Jahren hat sich die Zahl der Diagnosen auf fast 83.000 Fälle mehr als verdoppelt. Endometriose ist eine Erkrankung, bei der sich gebärmutterähnliches Gewebe im Bauchraum ansiedelt. Experten gehen von einer hohen Dunkelziffer aus, da die Schmerzen oft fälschlicherweise für Regelschmerzen gehalten werden.
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0: Hi und damit Grüße zu euch in den Feierabendverkehr. Vorsicht auf der A9 München Richtung Nürnberg. In der Höhe Raststätte Kösschinger Forst steht ein defekter LKW. Achtung, hier ist der rechte Fahrstreifen blockiert. Dann auf der A96 Lindau Richtung München. An der Ausfahrt Mindelheim hat's einen Unfall gegeben. Achtung, die Unfallstelle ist hier aktuell noch ungesichert. Dann auf der A9 München Richtung Nürnberg zwischen Langenbruck und Manching liegt ein Fertighaus auf der Straße. Es staut sich hier auch auf ganze 18 Kilometer. Hier braucht ihr über eine Stunde länger. Wenn ihr könnt, am besten vorher abbiegen. abbiegen und unbedingt einen großen Bogen drumherum machen. Falls ihr hier unterwegs seid, ich wünsche euch ganz viel Geduld. Außerdem auf der A93 Holledau Richtung Regensburg. Zwischen Hausen und Saalhaupt hat es einen Unfall gegeben im Baustellenbereich. Rettungsfahrzeuge sind vor Ort. Es staut sich auf 4 Kilometer und hier müsst ihr eine halbe Stunde mehr Zeit einplanen. Knapp 20 Minuten länger aktuell auf der A99 am Autobahnring München zwischen München-Neuherberg und dem Dreieck München-Allach. 8 Kilometer Stau. Und falls ihr jetzt noch was entdeckt, einen Stau oder einen Blitzer, dann könnt ihr die natürlich jederzeit kostenlos bei uns melden. Ruft uns einfach an oder schickt uns eine WhatsApp an die 0800 007 0076. Danke euch und weiterhin eine gute Fahrt.
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Das ist die Überraschungshochzeit des Jahres. Hi, Lea hier für euch. Damit hat wirklich niemand gerechnet. Popstar Dua Lipa und Schauspieler Callum Turner sind jetzt verheiratet. Wir kennen Dua Lipa noch von diesem Song hier.

Dass die beiden verlobt sind, war schon länger bekannt. Eigentlich wurde erst Anfang Juni mit der Hochzeit gerechnet. Jetzt haben sich die beiden am Wochenende in London das Jawort gegeben. Ganz privat, nur mit Familie und engen Freunden. Und Dua Lipa hat dabei nicht auf das klassische Prinzessinnenkleid gesetzt. Sie hat geheiratet in einem weißen Kostüm von Ferragamo. Also es ist so super classy, ganz elegant, ohne viel Tüll, ohne viel Glitzer. Ich muss sagen, ich bin ein riesen Fan davon und bin sehr beeindruckt, dass die beiden es wirklich geschafft haben, die Hochzeit so lange vor der Öffentlichkeit geheim zu halten. Und das war jetzt wohl erst der Anfang. In den nächsten Tagen soll auf Sizilien noch eine riesige Hochzeitsfeier steigen, mit jeder Menge Stars und vielleicht sogar einem Auftritt von Elton John. Wir von Radio Galaxy wünschen den beiden natürlich eine schöne Hochzeit und damit schönen Montag euch noch.

0: Grüße an alle fleißigen Arbeitsmäuse unter euch. Den Montag habt ihr geschafft und auf den letzten Metern, da begleite ich euch jetzt noch mit den besten aktuellen Hits. Gleich mit dabei ein absoluter Mega-Erfolg und das mit ihrem nur zweiten Album, Holly Humberstone, gleich für euch mit ganz viel großen Gefühlen. To Love Somebody auf Radio Galaxy, die besten aktuellen Hits.
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0: Hi und damit Grüße zu euch in den Feierabendverkehr. Vorsicht auf der A9 München Richtung Nürnberg. In der Höhe Raststätte Kösschinger Forst steht ein defekter LKW. Achtung, hier ist der rechte Fahrstreifen blockiert. Dann auf der A96 Lindau Richtung München. An der Ausfahrt Mindelheim hat's einen Unfall gegeben. Achtung, die Unfallstelle ist hier aktuell noch ungesichert. Dann auf der A9 München Richtung Nürnberg zwischen Langenbruck und Manching liegt ein Fertighaus auf der Straße. Es staut sich hier auch auf ganze 18 Kilometer. Hier braucht ihr über eine Stunde länger. Wenn ihr könnt, am besten vorher abbiegen und unbedingt einen großen Bogen drumherum machen. Falls ihr hier unterwegs seid, ich wünsche euch ganz viel Geduld. Außerdem auf der A93 Holledau Richtung Regensburg. Zwischen Hausen und Saalhaupt hat es einen Unfall gegeben im Baustellenbereich. Rettungsfahrzeuge sind vor Ort. Es staut sich auf 4 Kilometer und hier müsst ihr eine halbe Stunde mehr Zeit einplanen. Knapp 20 Minuten länger aktuell auf der A99 am Autobahnring München zwischen München-Neuherberg und dem Dreieck München-Allach. 8 Kilometer Stau. Und falls ihr jetzt noch was entdeckt, einen Stau oder einen Blitz, dann könnt ihr die natürlich jederzeit kostenlos bei uns melden. Ruft uns einfach an oder schickt uns eine WhatsApp an die 0800 007 0076. Danke euch und weiterhin eine gute Fahrt.
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0: Und damit nochmal Servus zu euch auf die Straßen. Vorsicht auf der A8 München Richtung Stuttgart. Zwischen Adelshausen und Stasing liegen Reifenteile auf der Straße. Dann auf der A9 München Richtung Nürnberg. Zwischen Langenbruck und Manching liegen Teile von einem Fertighaus auf der Fahrbahn. Hier staut es sich aktuell auch auf ganze 15 Kilometer. Hier braucht ihr über eine Stunde länger. Wenn ihr könnt, macht am besten einen großen Bogen drumrum. Und auf der A99 am Autobahnring München zwischen München-Neuherberg und dem Dreieck München-Allach 7 Kilometer Stau. Hier braucht ihr aktuell knapp 20 Minuten länger. Staus und Blitzer, die könnt ihr natürlich jederzeit kostenlos bei uns melden. Ruft uns einfach an oder schickt uns eine WhatsApp-Sprachnachricht an die 0800 007 0076. Danke euch, ich wünsche euch viel Geduld im Feierabendverkehr.
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Bei Staus in Italien kriegt ihr ab sofort Cashback. Hi, Lea hier für euren Nachmittag. Mensch, da war ja einiges los am Brenner letztes Wochenende. Ich hoffe, ihr wart nicht im Stau gestanden. Aber jetzt gibt's schon wieder neue Schlagzeilen. Ab heute gibt's in Italien nämlich Geld zurück, wenn ihr wegen einer Baustelle auf der Autobahn festhängt. Unter Umständen gibt's dafür einen Teil eurer Maut zurück. Schon ab 10 bis 15 Minuten Verzögerung kann ein Anspruch entstehen. Gerade für alle, die jetzt in den Pfingstferien noch an den Gardasee, an die Adria oder in die Toskana fahren, könnte das ein echter Gamechanger sein. Wichtig, das gilt nur bei Baustellen, nicht bei Unfällen, schlechtem Wetter oder anderen Störungen. Und ich muss sagen, ich finde die Idee ehrlich gesagt ziemlich cool. Ich hoffe, dass es auch funktioniert. Aktuell soll es wohl noch recht kompliziert sein. Ihr braucht dafür laut ADAC nämlich eine spezielle italienische App. Da müsst ihr dann ein paar Anforderungen erfüllen und dann sollte der Cashback aber laufen. Infos dazu findet ihr auch nochmal online. Und damit Grüße an alle, die jetzt in den Pfingstferien noch wegfahren. Ich wünsche euch einen schönen Urlaub. 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

Grüße an alle, die diese Woche Urlaub haben. Dieser Song ist eine absolute Urlaubshymne. Allein der Titel Loco Loco klingt schon nach Spanien, Strand und ganz viel Sonne. Ist aber keine typische Latino-Nummer, sondern ein kluppiger Techno-Mix und sorgt auf jeden Fall für ordentlich Stimmung und macht einfach Bock zu tanzen. Hier ist jetzt für euch Loco Loco, nur hier auf Radio Galaxy.

0: Grüße an alle, die gerade schon fleißig das Abendessen in der Küche vorbereiten. Ich verrate euch eine Geheimzutat. Mit den besten aktuellen Hits schmeckt's noch besser. Gleich mit dabei ein Spicy Love Song von Alex Warren mit Fever Dream. Und außerdem brauchen wir noch ein bisschen was Süßes hinterher. Deshalb Harry Styles mit am Start mit American Girls. Die besten aktuellen Hits nur hier für euch auf Radio Galaxy. Gleich.
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13: Ich bin Helen Martin. Der Tankrabatt scheint inzwischen zu wirken. Tanken hat im Mai deutlich weniger gekostet als noch im April. Laut ADAC kostete ein Liter Super E10 im Schnitt rund 13 Cent weniger. Diesel war sogar etwa 27 Cent günstiger. Zoe Tassovali berichtet.
14: Nach dem eher holprigen Start kommt die Steuersenkung inzwischen wohl komplett bei den Autofahrern an. Das zeigen Auswertungen des IFO-Instituts und der Monopolkommission. Vor allem bei Benzin lässt sich die Entlastung inzwischen klar an den Preisen ablesen. Geholfen haben dabei auch die zuletzt niedrigeren Rohölpreise.
13: Das Kind ist krank und wer bleibt zu Hause? In den meisten Fällen die Mutter, wie eine Auswertung der AOK zeigt. Demnach haben letztes Jahr fast 3/4 der Kinderkrankentage Frauen genommen. Am seltensten haben die Väter in Bayern das kranke Kind betreut, am häufigsten in Sachsen. AOK-Chefin Reimann spricht von einer ungleichen Verteilung der Care-Arbeit. Am Fellhorn im Allgäu soll ein neuer Sessellift entstehen. Dagegen haben heute Naturschützer des Landesbunds für Vogel- und Naturschutz protestiert. Sie sehen bedrohte Tierarten wie das Birkhuhn in Gefahr. Bereits Ende März hatte LBV einen Eilantrag dagegen eingereicht. Sie werfen der Fellhornbahn vor, mit dem Bau der Gerichtsentscheidung zuvorzukommen. Morgen steigt die deutsche Fußballnationalmannschaft in den Flieger Richtung USA. In 10 Tagen geht dann die WM los. Heute gab es nochmal ein lockeres Trainingsspiel gegen Finnland. Wie schon gestern beim offiziellen Testspiel hat die DFB-Auswahl gewonnen, diesmal aber ein bisschen niedriger. 1:0 stand es am Ende.
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0: Ein bisschen durchwachsen starten wir rein in die neue Woche. Die Sonne kämpft sich jetzt am Nachmittag immer mehr durch die Wolken durch. Zwischen 20 und 23 Grad sind heute drin. Und der Radio Galaxy Wettertrend. Morgen wird's wieder ein Ticken wärmer. Maximal 26 Grad. Dazu ein Wechsel aus Sonne, Wolken und auch kleinere Unwetter können mit dabei sein.
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7: Ich bin Oliver Urbanke. Der Tankrabatt und gesunkene Rohölpreise haben die Autofahrerinnen und Autofahrer im Mai deutlich entlastet. Laut dem ADAC war der Sprit spürbar günstiger als noch im April, der ja der teuerste Tankmonat aller Zeiten war. Die Monopolkommission und das IFO-Institut für Wirtschaftsforschung berichten außerdem, dass der Tankrabatt zumindest bei den Benzinsorten E5 und E10 vollständig weitergegeben wird. Die Nettozuwanderung nach Deutschland ist letztes Jahr deutlich gesunken, das meldet das Statistische Bundesamt. Rund 235.000 Menschen mehr sind eingereist als ausgewandert. Das sind 45% weniger als im Jahr davor. Als Hauptgrund nennen die Statistiker, dass deutlich weniger Menschen aus Syrien, Afghanistan und der Ukraine kommen. Für den Terroranschlag auf feiernde Menschen in Bielefeld ist ein 36-Jähriger zu lebenslanger Haft verurteilt worden. Das Düsseldorfer Oberlandesgericht sprach ihn wegen vierfachen versuchten Mordes schuldig, stellte die besondere Schwere der Schuld fest und ordnete Sicherungsverwahrung an. Thomas Brock berichtet.
8: Das Gericht verhängte damit die Höchststrafe und folgte dem Antrag der Bundesanwaltschaft. Die hält den Syrer wegen seiner radikal-islamischen Gesinnung weiter für gefährlich. Er hatte vor gut einem Jahr vor einer Bar in Bielefeld feiernde Menschen mit einem Messer angegriffen. Vier wurden lebensgefährlich verletzt. Der Täter soll bereits in Syrien jahrelang für die Terrormiliz IS tätig gewesen sein. 2023 kam er dann nach Deutschland.
7: Müssen Männer im Alter zwischen 18 und 45 bald doch eine Genehmigung einholen, wenn sie längere Zeit Deutschland verlassen wollen? Es geht dabei um mindestens 3 Monate Auslandsaufenthalt. Hintergrund: Im Wehrdienstgesetz ist dieser Passus beinhaltet, wurde aber von Verteidigungsminister Pistorius außer Kraft gesetzt. Laut Bericht von Fachleuten könnte er damit seine Kompetenzen überschritten haben.
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9: Heute Abend bleibt's trocken und sogar noch relativ lange angenehm draußen. In der Nacht sind dann viele Wolken am Himmel und die Temperaturen sinken auf 13 Grad. Und der Radio Galaxy Wettertrend: Morgen starten wir noch trocken in den Tag rein, dann aber immer wieder ein Wechsel aus Sonne, Wolken und Gewittern.
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2: Ich bin Oliver Urbanke. Nach tagelangen Spekulationen über einen möglichen Wechsel an der Spitze der Bundesregierung haben Kanzler Merz und der als sein möglicher Nachfolger gehandelte NRW-Ministerpräsident Wüst ihren Zusammenhalt demonstriert. Bei einem Treffen im Sauerland wies Wüst die Wechselgerüchte erneut mit scharfen Worten zurück und sicherte Merz seine volle Unterstützung. Die Herausforderungen, vor denen Deutschland stehe, seien groß und Merz gehe sie als Kanzler entschlossen an. Autos ohne Fahrer gehören in einigen Teilen der Welt zum täglichen Bild und das könnte auch in Deutschland bald soweit sein. Der Fahrdienstvermittler Uber und das KI-Unternehmen Autobrains aus Israel starten ein Robotaxi-Programm in München. Es soll hier bald eine Fahrzeugflotte geben, in der Taxis ohne Fahrer auskommen. Die Fahrzeuge brauchen damit auch kein klassisches Cockpit, da kein Mensch eingreifen muss. Mit dem Vormarsch israelischer Bodentruppen im Libanon und möglichen neuen Angriffen eskaliert der Krieg im kleinen Mittelmeerland weiter. Israels Ministerpräsident Netanjahu kündigte neue Angriffe auf Ziele der Hisbollah an. Cindy Riechau berichtet.
3: Die Hisbollah hat derweil ihren Beschuss auf Nordisrael verstärkt. Immer wieder gibt es dort derzeit Luftalarm. Israelische Medien berichteten unter Berufung auf US-Regierungsvertreter derweil, Washington habe grünes Licht für neue Angriffe in den Vororten der libanesischen Hauptstadt gegeben. Ein Anwohner dort sagte, er halte es nicht mehr aus und machte die Hisbollah für die Situation verantwortlich. Die Gegend gilt als Hochburg der Miliz.
2: Wenn Kinder krank sind, bleiben in Bayern besonders selten die Väter zu Hause. Weniger als ein Viertel der Kinderkrankentage entfiel im vergangenen Jahr auf männliche Kassenmitglieder, wie das Wissenschaftliche Institut der AOK ermittelt hat. Das ist bundesweit der niedrigste Wert. Am häufigsten bleiben Väter kranker Kinder in Sachsen zu Hause.
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4: Jetzt am Abend noch länger sonnig und angenehm draußen, nachts dann aber immer mehr Wolken mit am Himmel, es bleibt aber trocken. Außerdem kühlt's ein bisschen ab, 13 Grad heute unser Tiefstwert. Und der Radio Galaxy Wettertrend. Trocken starten wir auch rein in den Dienstag, dann aber wieder viele Gewitter und Unwetter, dazu auch immer mal wieder Sonnenphasen bei bis zu 25 Grad.
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2: Ich bin Oliver Urbanke. Kommt die BAföG-Erhöhung oder kommt sie nicht? Das Thema hatte in den letzten Tagen für Streit in den Regierungsfraktionen gesorgt. Eine feste Zusage gibt die Bundesregierung gerade nicht. Die BAföG-Reform stehe unter einem Finanzierungsvorbehalt, so Regierungssprecher Cornelius. Die Gespräche über das Thema würden andauern. Zuletzt hatte Forschungsministerin Bär die Reform in Frage gestellt und dadurch für Empörung bei der SPD gesorgt. Die Zahl der Menschen, die in Deutschland Schutz beantragen, ist im Mai weiter gesunken. Wie das Bundesinnenministerium mitgeteilt hat, wurden beim Bundesamt für Migration und Flüchtlinge im vergangenen Monat gut 5.560 Anträge gestellt, so wenig wie seit 2020 nicht mehr. Im Vergleich zum Vorjahresmonat ging die Zahl der Erstanträge um rund 30% zurück. Das Kind ist krank, aber wer bleibt zu Hause? In den meisten Fällen die Mutter, wie eine Auswertung der AOK zeigt. Demnach haben letztes Jahr fast 3/4 der Kinder Krankheitstage Frauen genommen. Am seltensten haben die Väter in Bayern das kranke Kind betreut, am häufigsten in Sachsen. AOK-Chefin Reimann spricht von einer ungleichen Verteilung der Care-Arbeit. Deutschlands Fußballnationalmannschaft hat sich mit einem knappen Sieg von den Fans zur WM verabschiedet. In einem lockeren Trainingsspiel über 2x25 Minuten vor rund 800 Zuschauenden setzte sich die DFB-Auswahl gegen Finnland mit 1:0 durch. Einer der auffälligsten DFB-Spieler im Freundschaftsspiel gestern war Dennis Undav. Der Stürmer vom VfB Stuttgart hat seinen Vertrag bei den Stuttgartern vorzeitig bis 2029 verlängert.
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3: Heute Abend bleibt's trocken und sogar noch relativ lange angenehm draußen. In der Nacht sind dann viele Wolken am Himmel und die Temperaturen sinken auf 13 Grad. Und der Radio Galaxy Wettertrend: Morgen starten wir noch trocken in den Tag rein, dann aber immer wieder ein Wechsel aus Sonne, Wolken und Gewittern.
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2: Ich bin Moritz Einzel. Der Tankrabatt scheint inzwischen zu wirken. Tanken hat im Mai deutlich weniger gekostet als noch im April. Laut ADAC kostete ein Liter Super E10 im Schnitt rund 13 Cent weniger. Diesel war sogar etwa 27 Cent günstiger. Zoe Tassovali berichtet.
3: Nach dem eher holprigen Start kommt die Steuersenkung inzwischen wohl komplett bei den Autofahrern an. Das zeigen Auswertungen des IFO-Instituts und der Monopolkommission. Vor allem bei Benzin lässt sich die Entlastung inzwischen klar an den Preisen ablesen. Geholfen haben dabei auch die zuletzt niedrigeren Rohölpreise.
2: Die verurteilte Rechtsextremistin Liebig soll von Tschechien nach Deutschland ausgeliefert werden. Das hat das Landgericht im tschechischen Pilsen angeordnet. Liebig war Anfang April in Tschechien verhaftet worden. Sie war aus Deutschland geflohen, um einer Haftstrafe in Chemnitz zu entgehen. Liebig war letzten Sommer zu 18 Monaten Haft verurteilt worden, unter anderem wegen Volksverhetzung. Regelmäßig starke Schmerzen und verminderte Fruchtbarkeit. Immer mehr Frauen erhalten in Bayern die Diagnose Endometriose. Innerhalb von 20 Jahren hat sich die Zahl der Diagnosen auf fast 83.000 Fälle mehr als verdoppelt. Endometriose ist eine Erkrankung, bei der sich gebärmutterähnliches Gewebe im Bauchraum ansiedelt. Experten gehen von einer hohen Dunkelziffer aus, da die Schmerzen oft fälschlicherweise für Regelschmerzen gehalten werden. Am Fellhorn soll ein neuer Sessellift entstehen. Dagegen haben heute Naturschützer vom LBV protestiert. Sie sehen bedrohte Tierarten wie das Birkhuhn in Gefahr. Bereits Ende März hat der LBV einen Eilantrag dagegen eingereicht. Die Vogelschützer werfen der Fellhornbahn vor, mit dem Bau der Gerichtsentscheidung zuvorkommen zu wollen. Ein Urteil wird in den kommenden Tagen erwartet.
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4: Jetzt am Abend noch länger sonnig und angenehm draußen, nachts dann aber immer mehr Wolken mit am Himmel, es bleibt aber trocken. Außerdem kühlt's ein bisschen ab, 13 Grad heute unser Tiefstwert. Und der Radio Galaxy Wettertrend. Trocken starten wir auch rein in den Dienstag, dann aber wieder viele Gewitter und Unwetter, dazu auch immer mal wieder Sonnenphasen bei bis zu 25 Grad.
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2: Ich bin Moritz Einzel. Der Tankrabatt scheint inzwischen zu wirken. Tanken hat im Mai deutlich weniger gekostet als noch im April. Laut ADAC kostete ein Liter Super E10 im Schnitt rund 13 Cent weniger. Diesel war sogar etwa 27 Cent günstiger. Zoe Tassovali berichtet.
3: Nach dem eher holprigen Start kommt die Steuersenkung inzwischen wohl komplett bei den Autofahrern an. Das zeigen Auswertungen des IFO-Instituts und der Monopolkommission. Vor allem bei Benzin lässt sich die Entlastung inzwischen klar an den Preisen ablesen. Geholfen haben dabei auch die zuletzt niedrigeren Rohölpreise.
2: Die verurteilte Rechtsextremistin Liebig soll von Tschechien nach Deutschland ausgeliefert werden. Das hat das Landgericht im tschechischen Pilsen angeordnet. Liebig war Anfang April in Tschechien verhaftet worden. Sie war aus Deutschland geflohen, um einer Haftstrafe in Chemnitz zu entgehen. Liebig war letzten Sommer zu 18 Monaten Haft verurteilt worden, unter anderem wegen Volksverhetzung. Regelmäßig starke Schmerzen und verminderte Fruchtbarkeit. Immer mehr Frauen erhalten in Bayern die Diagnose Endometriose. Innerhalb von 20 Jahren hat sich die Zahl der Diagnosen auf fast 83.000 Fälle mehr als verdoppelt. Endometriose ist eine Erkrankung, bei der sich gebärmutterähnliches Gewebe im Bauchraum ansiedelt. Experten gehen von einer hohen Dunkelziffer aus, da die Schmerzen oft fälschlicherweise für Regelschmerzen gehalten werden. Am Fellhorn soll ein neuer Sessellift entstehen. Dagegen haben heute Naturschützer vom LBV protestiert. Sie sehen bedrohte Tierarten wie das Birkhuhn in Gefahr. Bereits Ende März hat der LBV einen Eilantrag dagegen eingereicht. Die Vogelschützer werfen der Fellhornbahn vor, mit dem Bau der Gerichtsentscheidung zuvorkommen zu wollen. Ein Urteil wird in den kommenden Tagen erwartet.
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2: Ich bin Moritz Einzel. Sogenannte Return Hubs, also Abschiebezentren in Nicht-EU-Staaten, dafür macht sich Bundesinnenminister Dobrindt schon länger stark. Die EU macht den Weg für solche Rückkehrzentren jetzt frei. Entsprechend haben sich Vertreter des Europaparlaments und der Regierungen der Mitgliedsländer geeinigt. Wo solche Zentren außerhalb der EU entstehen können, ist noch unklar. Die Lage in Nahost bleibt weiter unübersichtlich. US-Präsident Trump hat gesagt, die Verhandlungen mit dem Iran über ein mögliches Rahmenabkommen gehen weiter. In schnellem Tempo würden die Gespräche fortgeführt. Ein iranischer Medienbericht hatte zuvor nahegelegt, dass Teheran die Gespräche abbricht. Knackpunkt seien die israelischen Angriffe auf die Hisbollah-Miliz im Libanon. Im Streit um die geplante BAföG-Reform macht die SPD jetzt Druck. Fraktionsvize Esdar wirft dem Kanzleramt vor, junge Menschen unnötig zu verunsichern. Zoe Tassovali berichtet.
3: Die Reform ist längst vereinbart und auch finanziert, sagt SPD-Fraktionsvize Esdar. Wer den Kompromiss jetzt wieder in Frage stelle, verschiebe kurz vor dem Ziel die Ziellinie. Auslöser der Debatte sind unter anderem Aussagen von Regierungssprecher Cornelius. Er hatte darauf verwiesen, dass alle Vorhaben im Koalitionsvertrag unter Finanzierungsvorbehalt stehen. Auch Forschungsministerin Bär und Unionsfraktionschef Spahn hatten zuletzt Zweifel an der Umsetzung der BAföG-Reform geäußert.
2: Die Würzburger Kickers haben nach 4 Jahren die Rückkehr in den Profifußball geschafft und die Relegation gegen Lok Leipzig gewonnen. Die Unterfranken gewannen am Abend das Rückspiel vor heimischem Publikum mit 2:1 und machten damit den Aufstieg in die dritte Liga perfekt. Das Hinspiel in Leipzig hatte Würzburg mit 1:0 gewonnen. Lok Leipzig hatte bereits vor einem Jahr trotz Regionalligameisterschaft den Aufstieg in der Relegation verpasst.
1: 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So sieht's heute aus.
4: Heute Abend bleibt's trocken und sogar noch relativ lange angenehm draußen. In der Nacht sind dann viele Wolken am Himmel und die Temperaturen sinken auf 13 Grad. Und der Radio Galaxy Wettertrend. Morgen starten wir noch trocken in den Tag rein. Dann aber immer wieder ein Wechsel aus Sonne, Wolken und Gewittern.
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2: Ich bin Moritz Einzel. Sogenannte Return Hubs, also Abschiebezentren in Nicht-EU-Staaten, dafür macht sich Bundesinnenminister Dobrindt schon länger stark. Die EU macht den Weg für solche Rückkehrzentren jetzt frei. Entsprechend haben sich Vertreter des Europaparlaments und der Regierungen der Mitgliedsländer geeinigt. Wo solche Zentren außerhalb der EU entstehen können, ist noch unklar. Die Lage in Nahost bleibt weiter unübersichtlich. US-Präsident Trump hat gesagt, die Verhandlungen mit dem Iran über ein mögliches Rahmenabkommen gehen weiter. In schnellem Tempo würden die Gespräche fortgeführt. Ein iranischer Medienbericht hatte zuvor nahegelegt, dass Teheran die Gespräche abbricht. Knackpunkt seien die israelischen Angriffe auf die Hisbollah-Miliz im Libanon. Im Streit um die geplante BAföG-Reform macht die SPD jetzt Druck. Fraktionsvize Esdar wirft dem Kanzleramt vor, junge Menschen unnötig zu verunsichern. Zoe Tassovali berichtet.
3: Die Reform ist längst vereinbart und auch finanziert, sagt SPD-Fraktion Batte, sind unter anderem Aussagen von Regierungssprecher Cornelius. Er hatte darauf verwiesen, dass alle Vorhaben im Koalitionsvertrag unter Finanzierungsvorbehalt stehen. Auch Forschungsministerin Bär und Unionsfraktionschef Spahn hatten zuletzt Zweifel an der Umsetzung der BAföG-Reform geäußert.
2: Die Würzburger Kickers haben nach 4 Jahren die Rückkehr in den Profifußball geschafft und die Relegation gegen Lok Leipzig gewonnen. Die Unterfranken gewannen am Abend das Rückspiel vor heimischem Publikum mit 2:1 und machten damit den Aufstieg in die dritte Liga perfekt. Das Hinspiel in Leipzig hatte Würzburg mit 1:0 gewonnen. Lok Leipzig hatte bereits vor einem Jahr trotz Regionalligameisterschaft den Aufstieg in der Relegation verpasst.
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2: Ich bin Moritz Einzel. Die EU hat den Weg für sogenannte Rückkehrzentren freigemacht. Das sieht eine Einigung vor, die Vertreter des Europaparlaments und der Regierungen der Mitgliedsländer am Abend erzielten. Ziel ist es, mehr Abschiebungen zu ermöglichen. Die Vereinbarung erlaubt es Mitgliedstaaten, Abschiebezentren in Drittländern einzurichten, in den USA und dem Iran. Über ein Kriegsende gibt es widersprüchliche Aussagen. Die iranische Führung hat mitgeteilt, die Gespräche seien unterbrochen, und zwar wegen Israels militärischen Vorgehens gegen die Hisbollah-Miliz im Libanon. US-Präsident Trump sagte dagegen, die Gespräche gingen zügig weiter und die Kämpfe zwischen Israel und der Hisbollah würden eingedämmt. Das Kind ist krank und wer bleibt zu Hause? In den meisten Fällen die Mutter, wie eine Auswertung der AOK zeigt. Demnach haben letztes Jahr fast 3/4 der Kinderkrankentage Frauen genommen. Am seltensten haben die Väter in Bayern das kranke Kind betreut, am häufigsten in Sachsen. In den Playoffs der Basketball-Bundesliga hat der FC Bayern auch sein zweites Halbfinalspiel gegen Bonn gewonnen mit 91-69. Zuvor hatte Bamberg Spiel 2 in Berlin mit 71-85 verloren. Und die Fußballer der Würzburger Kickers steigen in die dritte Liga auf. Nach einem 1-0 Auswärtssieg im Hinspiel gewann das Team aus der Regionalliga Bayern auch das Relegationsrückspiel zu Hause gegen Lok Leipzig mit 2-1.
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2: Ich bin Moritz Einzel. Die EU hat den Weg für sogenannte Rückkehrzentren freigemacht. Das sieht eine Einigung vor, die Vertreter des Europaparlaments und der Regierungen der Mitgliedsländer am Abend erzielten. Ziel ist es, mehr Abschiebungen zu ermöglichen. Die Vereinbarung erlaubt es Mitgliedstaaten, Abschiebezentren in Drittländern einzurichten, die außerhalb der EU liegen. Über die Fortsetzung der Verhandlungen zwischen den USA und dem Iran über ein Kriegsende gibt es widersprüchliche Aussagen. Die iranische Führung hat mitgeteilt, die Gespräche seien unterbrochen, und zwar wegen Israels militärischen Vorgehens gegen die Hisbollah-Miliz im Libanon. US-Präsident Trump sagte dagegen, die Gespräche gingen zügig weiter und die Kämpfe zwischen Israel und der Hisbollah würden eingedämmt. Das Kind ist krank und wer bleibt zu Hause? In den meisten Fällen die Mutter, wie eine Auswertung der AOK zeigt. Demnach haben letztes Jahr fast 3/4 der Kinderkrankentage Frauen genommen. Am seltensten haben die Väter in Bayern das kranke Kind betreut, am häufigsten in Sachsen. In den Playoffs der Basketball-Bundesliga hat der FC Bayern noch sein zweites Halbfinalspiel gegen Bonn gewonnen mit 91-69. Zuvor hatte Bamberg Spiel 2 in Berlin mit 71-85 verloren. Und die Fußballer der Würzburger Kickers steigen in die dritte Liga auf. Nach einem 1-0 Auswärtssieg im Hinspiel gewann das Team aus der Regionalliga Bayern auch das Relegationsrückspiel zu Hause gegen Lok Leipzig mit 2-1.
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2: Ich bin Moritz Einzel. Mit der Bahn pünktlich ans Ziel zu kommen, gelingt bekanntlich oft auch mal nicht. Im Mai hat sich die Pünktlichkeit der Fernzüge auf niedrigem Niveau stabilisiert. Nach internen Unternehmensdaten, die der Süddeutschen Zeitung vorliegen, erreichten 61,3% der ICE- und Intercity-Züge ihr Ziel pünktlich. Damit lag die Quote zwar unter den Werten der beiden Vormonate, blieb aber oberhalb der Marke von 60%. Und diese Schwelle war gerade letztes Jahr mehrfach unterschritten worden. Kommt die BAföG-Erhöhung nun oder kommt sie nicht? Das Thema hatte ja in den letzten Tagen für Streit in den Regierungsfraktionen gesorgt. Die BAföG-Reform stehe unter einem Finanzierungsvorbehalt, sagte jetzt Regierungssprecher Cornelius. Zuletzt hatte Forschungsministerin Bär die Reform in Frage gestellt und dadurch für Empörung bei der SPD gesorgt. Die Zahl der Asylanträge in Deutschland geht weiter zurück. Im Mai wurden bundesweit gut 5.500 Asylerstanträge gestellt, so wenige wie seit dem Corona-Jahr 2020 nicht mehr. Bundesinnenminister Dobrindt sieht darin einen Erfolg der aktuellen Flüchtlingspolitik. Zoe Tassovali berichtet.
3: Die Entwicklung zeichnet sich schon länger ab. Bereits im April wurden deutlich weniger Asylanträge gestellt als ein Jahr zuvor. Ganz unumstritten ist die aktuelle Bewertung aber nicht. Migrationsforscher verweisen darauf, dass der Rückgang auch mit der Lage in wichtigen Herkunfts- und Transitländern zusammenhängen könnte, etwa in Syrien, dem Iran oder der Türkei. Dobrindt hält dagegen und spricht von einer fortgesetzten Migrationswende.
2: Sportikone Serena Williams hat rund 4 Jahre nach ihrem Rücktritt ihr Comeback im Profitennis angekündigt. Die 23-malige Grand-Slam-Siegerin aus den USA erhält für das WTA-Turnier nächste Woche in London eine Wildcard und tritt im Doppel an. Serena Williams ist mittlerweile 44 Jahre alt.
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2: Ich bin Moritz Einzel. Mit der Bahn pünktlich ans Ziel zu kommen, gelingt bekanntlich oft auch mal nicht. Im Mai hat sich die Pünktlichkeit der Fernzüge auf niedrigem Niveau stabilisiert. Nach internen Unternehmensdaten, die der Süddeutschen Zeitung vorliegen, erreichten 61,3% der ICE- und Intercity-Züge ihr Ziel pünktlich. Damit lag die Quote zwar unter den Werten der beiden Vormonate, blieb aber oberhalb der Marke von 60%. Und diese Schwelle war gerade letztes Jahr mehrfach unterschritten worden. Kommt die BAföG-Erhöhung nun oder kommt sie nicht? Das Thema hatte ja in den letzten Tagen für Streit in den Regierungsfraktionen gesorgt. Die BAföG-Reform stehe unter einem Finanzierungsvorbehalt, sagte jetzt Regierungssprecher Cornelius. Zuletzt hatte Forschungsministerin Bär die Reform in Frage gestellt und dadurch für Empörung bei der SPD gesorgt. Die Zahl der Asylanträge in Deutschland geht weiter zurück. Im Mai wurden bundesweit gut 5.500 Asylerstanträge gestellt, so wenige wie seit dem Corona-Jahr 2020 nicht mehr. Bundesinnenminister Dobrindt sieht darin einen Erfolg der aktuellen Flüchtlingspolitik. Zoe Tassovali berichtet.
3: Die Entwicklung zeichnet sich schon länger ab. Bereits im April wurden deutlich weniger Asylanträge gestellt als ein Jahr zuvor. Ganz unumstritten ist die aktuelle Bewertung aber nicht. Migrationsforscher verweisen darauf, dass der Rückgang auch mit der Lage in wichtigen Herkunfts- und Transitländern zusammenhängen könnte, etwa in Syrien, dem Iran oder der Türkei. Dobrindt hält dagegen und spricht von einer fortgesetzten Migrationswende.
2: Sportikone Serena Williams hat rund 4 Jahre nach ihrem Rücktritt ihr Comeback im Profitennis angekündigt. Die 23-malige Grand-Slam-Siegerin aus den USA erhält für das WTA-Turnier nächste Woche in London eine Wildcard und tritt im Doppel an. Serena Williams ist mittlerweile 44 Jahre alt.
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